0: Partnern und innerhalb der NATO ab. Es werde eine Reaktion aus Deutschland sein, aber die Partner würden davon nicht überrascht werden. Auf die Frage, ob Deutschland überhaupt angemessen reagieren könnte, sollte sich eine Urheberschaft Russlands herausstellen, antwortete der Kanzler. Warten wir mal ab, was angemessen reagieren heißt.
1: Eine Mehrheit hat sich in Island dagegen ausgesprochen, wieder Beitrittsverhandlungen mit der Europäischen Union aufzunehmen. EU-Ratspräsident Costa hat nach dem Referendum betont, dass die EU diese Entscheidung respektiere. Island bleibe ein enger und vertrauenswürdiger Partner. Island und die EU sind wirtschaftlich auch so schon eng verbunden. EU-Gegnern dort war es aber unter anderem wichtig, bei der Fischerei souverän zu bleiben. Mindestens 8 Menschen sind bei dem Unfall einer Fähre vor Zypern ums Leben gekommen. Die Einsatzkräfte suchen noch nach 18 Personen. Die meisten der mehr als 250 Passagiere konnten gerettet werden. Der Kapitän und 7 Crewmitglieder sind dem nordzyprischen Ministerpräsidenten zufolge festgenommen worden. Er sagte, selbst die geringste Fahrlässigkeit werde ans Licht kommen. Das geplante Ende der abschlagsfreien Rente nach 45 Beitragsjahren hat auch innerhalb der Regierungsparteien einige Diskussionen ausgelöst. Kanzleramtschefin Wagen hat den Streit zwischen Kanzler Merz und den CDU-Ministerpräsidenten aus Ostdeutschland bei dem Thema aber relativiert. Im ZDF hat sie gesagt, weil schon Übergangsfristen und Härtefallregeln kommen sollen, sehe sie keinen ganz großen Dissens. Die Länderchefs hatten sich gegen das Ende der sogenannten Rente mit 63 gestellt. Der erste Spieltag in der neuen Saison der Fußball-Bundesliga ist beendet. Zum Abschluss hat Augsburg den Ligarückkehrer Schalke mit 3:0 besiegt. Schon davor hatte Freiburg Bremen mit 4:1 geschlagen. Und im Hockey haben die deutschen Männer sich zum 4. Mal den Weltmeistertitel gesichert. Im Finale gab es einen 1:0-Sieg gegen Spanien.
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1: Mit Florian Klaus. Sollte die AfD nach der Wahl in Sachsen-Anhalt regieren, würde das Bundesland laut Kanzler Merz schweren Schaden nehmen. Er könne sich nicht vorstellen, dass ausländische Investoren zu einem AfD-Ministerpräsidenten kommen, um sich anzusiedeln, sagte er in der ARD. Die AfD liegt mit Umfragewerten um 40% klar vorne. Unter den durch Schüsse bei einem Schweizer Techno-Festival Verletzten ist auch eine Deutsche. Das hat die Aargauer Kantonspolizei mitgeteilt. Die anderen vier Verletzten seien demnach Schweizer. Eine 22-Jährige war durch die Schüsse getötet worden. Ein oder mehrere Täter hatten gestern am frühen Morgen mit mindestens zwei Waffen geschossen. Nach dem oder den Tätern wird laut Polizei noch gefahndet. Einem Bericht der Washington Post zufolge haben hochrangige US-Militärs gewarnt, dass eine Verlängerung groß angelegter Angriffe auf den Iran nicht tragbar sei. Ein Pentagon-Sprecher hat den Text inzwischen als ein Bericht voller Ungenauigkeiten zurückgewiesen. Gleichzeitig hat er geschrieben, dass die Veröffentlichung streng geheimer Lageberichte ein Verbrechen sei. Die USA haben zum ersten Mal seit Ende Juli wieder Angriffe im Iran geflogen. Ziel waren zwei Raketenwerfer. Gegen die Rentenpläne der Bundesregierung hat es auch Widerstand in den eigenen Parteien gegeben. So haben sich drei CDU-Ministerpräsidenten aus Ostdeutschland gegen das Ende der abschlagsfreien Rente nach 45 Beitragsjahren gestellt. Kanzleramtschefin Waken hat den Streit mit Kanzler Merz aber im ZDF relativiert.
2: Natürlich wird es auch, so ist es auch vorgeschlagen, dort Möglichkeiten geben, auf besondere Lebensleistungen, auf besondere persönliche Situationen und Schicksale Rücksicht zu nehmen. Es ist zum Beispiel eine Schutzrente auch vorgesehen.
1: Was die Länderchefs forderten, sei damit schon im Vorschlag drin, so Waken. Zum Abschluss des ersten Spieltags der neuen Fußball-Bundesliga-Saison hat Augsburg Schalke mit 3:0 geschlagen. Zu meckern gab es für FCA-Trainer Manuel Baum also nicht viel. Bei der Zone hat er gesagt:
3: Egal, ob das jetzt mal tiefstehen, hochanlaufen, Ballbesitz, nach vorne, also wir waren in allen Phasen wirklich ordentlich unterwegs. Ich hätte es nur gerne ein bisschen früher entschieden, das ganze Ding.
1: Im anderen Sonntagsspiel hatte Freiburg Bremen mit 4:1 besiegt.
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1: Mit Florian Klaus. Nur noch wenige Tage, dann wird in Sachsen-Anhalt gewählt. Die AfD liegt in Umfragen dabei klar vorne. Kanzler Merz hat in der ARD vor einer Alleinregierung der Partei gewarnt.
2: Das ist aber eine Entscheidung, die die Wählerinnen und Wähler in Sachsen-Anhalt zu treffen haben. Das Land wird erheblichen Schaden nehmen, wenn es so kommt, wie wir das jetzt befürchten müssen. Deswegen werden wir in den letzten Tagen alles tun, um genau das zu verhindern.
1: Die AfD wird in Sachsen-Anhalt als gesichert rechtsextrem eingestuft. Das US-Militär hat erstmals seit Ende Juli wieder Angriffe im Iran geflogen. Ziel seien zwei iranische Raketenwerfer gewesen, hieß es. Der Iran-Krieg läuft inzwischen seit einem halben Jahr. Schon einige Male hatte US-Präsident Trump angekündigt, dass er kurz vor dem Ende stehe. Echte Fortschritte waren zuletzt aber nicht wahrzunehmen. Der Krieg hat unter anderem die Energiepreise nach oben getrieben. Island bleibt auch nach der Entscheidung gegen neue Gespräche über einen EU-Beitritt eng mit der Europäischen Union verbunden. Das hat Regierungschefin Frostadottir nach dem Referendum betont. Tatsächlich ist Island als Teil des europäischen Wirtschaftsraums schon eng an die EU gekoppelt. Ein wichtiger Faktor für EU-Gegner im Land war aber die Souveränität bei der Fischerei, dem größten Wirtschaftszweig der Insel. Die weltgrößte Computerspielmesse Gamescom in Köln hat in diesem Jahr wieder mehr Besucher empfangen. Laut Veranstalter waren bis zum letzten Messetag gestern rund 368.000 Menschen dort. 11.000 mehr als im Vorjahr. Der Höchstwert von 2019 wurde damit nicht geknackt, allerdings war damals auch teils über Überfüllung geklagt worden. Schalke ist zurück in der Fußball-Bundesliga. Der Saisonauftakt in Augsburg ist für die Gelsenkirchener aber ziemlich schief gegangen. Mit 3:0 hat der FCA zum Abschluss des ersten Spieltags gewonnen. Vorher hatte es schon einen 4:1-Sieg Freiburgs gegen Bremen gegeben. Und noch eine Meldung zum Hockey. Da sind die deutschen Männer mit einem 1:0 gegen Spanien Weltmeister geworden.
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1: 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Morgen, Nathalie.
2: Hallo, guten Morgen.
1: Immer noch mild.
2: Ah ja, absolut. 20 Grad, tropische Nacht in Bogenhausen. 18 Grad bei euch in Petershausen im Landkreis Dachau. Und wenn ihr jetzt schon unterwegs seid, dann aber guten Schirm mitnehmen. Es ziehen gleich Schauer durch. Aber es sind nur diese Schauer. Später dann trocken, viel Sonne heute. Harmlose Wolken, bisschen Wind, bis zu 25 Grad. Morgen, übermorgen geht's schön weiter. Sonne, Wolken, trocken bei weiterhin 25 Grad.
1: Hier sind sie, die ersten News des neuen Tages.
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4: Mit Florian Klaus. Guten Morgen. Unter den durch Schüsse bei einem Schweizer Techno-Festival Verletzten ist auch eine Deutsche. Das hat die Aargauer Kantonspolizei mitgeteilt. Die anderen vier Verletzten seien demnach Schweizer. Eine 22-Jährige war durch die Schüsse getötet worden. Ein oder mehrere Täter hatten gestern am frühen Morgen mit mindestens zwei Waffen geschossen. Nach dem oder den Tätern wird laut Polizei noch gefahndet. Sollte die AfD nach der Wahl in Sachsen-Anhalt regieren, würde das Bundesland laut Kanzler Merz schweren Schaden nehmen. Er könne sich nicht vorstellen, dass ausländische Investoren zu einem AfD-Ministerpräsidenten kommen, um sich anzusiedeln, sagte er in der ARD. Die AfD liegt mit Umfragewerten um 40% klar vorne. Gegen die Rentenpläne der Bundesregierung hat es auch Widerstand in den eigenen Parteien gegeben. So haben sich drei CDU-Ministerpräsidenten aus Ostdeutschland gegen das Ende der abschlagsfreien Rente nach 45 Beitragsjahren gestellt. Kanzleramtschefin Waken hat den Streit mit Kanzler Merz aber im ZDF relativiert.
5: Natürlich wird es auch, so ist es auch vorgeschlagen, dort Möglichkeiten geben, auf besondere Lebensleistungen, auf besondere persönliche Situationen und Schicksale Rücksicht zu nehmen. Es ist zum Beispiel eine Schutzrente auch vorgesehen.
4: Was die Länderchefs forderten, sei damit schon im Vorschlag drin, so Waken. Nach einem US-Angriff auf zwei Raketenwerfer im Iran haben die iranischen Revolutionsgarden mit Vergeltung gedroht. Es habe Tote und Verletzte gegeben, wie viele sagten sie nicht. Zuletzt hatte die US-Regierung eigentlich erklärt, künftig den Fokus auf wirtschaftlichen Druck legen zu wollen. Der Angriff war die erste Attacke auf Ziele im Iran seit Ende Juli. Laut Berichten sollte verhindert werden, dass die Straße von Hormuz weiter vermint wird. Der erste Spieltag in der neuen Saison der Fußball-Bundesliga ist beendet. Zum Abschluss hat Augsburg den Ligarückkehrer Schalke mit 3:0 besiegt. Schon davor hatte Freiburg Bremen mit 4:1 geschlagen. Und im Hockey haben die deutschen Männer sich zum vierten Mal den Weltmeistertitel gesichert. Im Finale gab es einen 1:0-Sieg gegen Spanien.
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1: Besser ankommen mit dem besten Stau- und Blitzer-Service für München. Aktuell habt ihr freie Fahrt.
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1: Für den allerersten Blitzer ruft durch 089 4x die 38. Danke und gute Fahrt.
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1: Schönen guten Morgen.
2: Hallo, guten Morgen.
1: Elisa aus Pasing hat sich bei uns gemeldet, weil sie einen Rat braucht von der ganzen Stadt.
2: Ja, geht um ihre Hochzeit, da ist was passiert. Und jetzt fragt sie sich, soll ich den Gast noch drauf ansprechen oder lieber nicht?
1: Ja, was passiert ist, die ganze Story, gleich.

0: Kann man das wirklich bringen? Schönen guten Morgen.
1: Hallo, guten Morgen.
0: 11:05 haben wir es, die Max-Kiel-Show hier auf Gong 96.3 am frühen Montag. Das will Elisa aus Pasing wissen. Sie hat uns eine Mail geschickt und es geht um ihre Hochzeit.
1: Ja, sie hat vor kurzem geheiratet und wir alle wissen ja, so eine Hochzeit kostet viel Geld. Mm. Und beim Durchschauen der Geschenke hat sie jetzt bemerkt, dass ein Gast gar nichts geschenkt hat. Sie findet das mega uncool und fragt sich jetzt, kann ich es bringen, ihn darauf anzusprechen?
0: Ja, spannende Frage. Also ich meine, klar, als Gast bekommt man ja Essen, Trinken, alles for free. Da erwartet man als Brautpaar ja eigentlich schon, dass man auch was bekommt.
1: Ja, aber es kommt doch total komisch, wenn man sagt, hey, warum hast du nichts geschenkt, oder? Also mir persönlich... Entschuldigung. Mir persönlich wäre es super unangenehm. Ich würde mir dann denken, okay, vielleicht hat derjenige einfach gerade kein Geld und ich meine, ein Geschenk ist ja auch was Freiwilliges, ne? Da kannst du ja jetzt nicht zwingend was erwarten.
0: Okay, aber
1: oder?
0: Ja, jeder weiß ja, was Hochzeiten kosten. Hast ja gesagt, man sagt, man sollte beim Geschenk wenigstens die Kosten decken, die man als Gast verursacht, also für Essen, Trinken und dann gar nichts zu geben, also nada.
1: Ja, was würdet ihr denn machen? An Elisas Stelle. Den Gast ansprechen, warum er nichts geschenkt hat? Oder sagt ihr, nee, kann man nicht bringen? Schickt uns gerne eine Sprachnachricht an 0894x38. Wir sind gespannt.
0: Genau, und stimmt mit ab. In unserer App das Ergebnis heute Abend 17:45.
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0: Und jetzt die aktuelle von The Bowser, Magnetic.
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0: die aktuelle von Bowser. Magnetic, das Beste von heute hier auf Gong 96.3 und damit guten Morgen.
1: Morgen, hi.
0: 19 nach 5 haben wir es an diesem 31. August. Das heißt, in 19 Tagen geht die Wiesn los und da gibt es ja immer zwei Teams in der Stadt.
1: Ja, die einen freuen sich riesig drauf und die anderen, die würden in der Wiesnzeit am liebsten abhauen.
0: Ja, falls es euch auch so geht, haben wir ein cooles Alternativprogramm für alle Wiesn-Muffel. 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

0: Vier vor halb sechs. Guten Morgen.
1: Hallo, guten Morgen. 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Hashtag nice to know.
0: Ja, das ist wirklich mal ein cooler Vorschlag. Vielleicht wird an Grundschulen bald Medizin unterrichtet.
1: Eine Idee der Bundesärztekammer, dass pensionierte Ärzte Kindern schon früh Medizin und den eigenen Körper erklären, damit sie später nicht bei jedem Husten oder Brechdurchfall direkt zum Arzt rennen.
0: Ja, dabei ist es heute doch ganz einfach. Man fragt die KI nach seinen Symptomen und stellt fest, dass man nur noch 3 Tage zu leben hat. Easy. 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
6: Ja, welcome back, Mike.
3: Ja, danke.
6: Wie war es im Urlaub?
3: Heiß. Heißer. Ja. Am heißesten.
6: Und du siehst, der Sommer ist noch lange nicht vorbei.
3: Allerdings,
6: der hat noch nicht
3: cool.
6: Fertig. Ja? Ja. Aktuell 20 Grad in Nymphenburg. Eine tropische Nacht liegt hinter uns. 18 Grad bei euch in Schöngeising im Landkreis Fürstenfeldbruck. Gerade ziehen ein paar Schauer durch. Später dann aber trocken, viel Sonne, harmlose Wolken, bisschen Wind. 25 Grad in der Spitze. Morgen und übermorgen geht es so schön weiter. Sonne, Wolken bei 25 Grad.
3: Am Abend ist die weltgrößte Computerspielmesse Gamescom in Köln zu Ende gegangen. Wie viele Besucher dieses Jahr dort waren, hört ihr gleich.
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7: Mit Florian Klaus. Das US-Militär hat erstmals seit Ende Juli wieder Angriffe im Iran geflogen. Ziel seien zwei iranische Raketenwerfer gewesen, hieß es. Der Iran-Krieg läuft inzwischen seit einem halben Jahr. Schon einige Male hatte US-Präsident Trump angekündigt, dass er kurz vor dem Ende stehe. Echte Fortschritte waren zuletzt aber nicht wahrzunehmen. Der Krieg hat unter anderem die Energiepreise nach oben getrieben. Island bleibt auch nach der Entscheidung gegen neue Gespräche über einen EU-Beitritt eng mit der Europäischen Union verbunden. Das hat Regierungschefin Frostadottir nach dem Referendum betont. Tatsächlich ist Island als Teil des europäischen Wirtschaftsraums schon eng an die EU gekoppelt. Ein wichtiger Faktor für EU-Gegner im Land war aber die Souveränität bei der Fischerei, dem größten Wirtschaftszweig der Insel. Die weltgrößte Computerspielmesse Gamescom in Köln hat in diesem Jahr wieder mehr Besucher empfangen. Laut Veranstalter waren bis zum letzten Messetag gestern rund 368.000 Menschen dort. 11.000 mehr als im Vorjahr. Der Höchstwert von 2019 wurde damit nicht geknackt, allerdings war damals auch teils über Überfüllung geklagt worden.
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3: Besser ankommen mit dem besten Stau- und Blitzerservice hier auf Gong 96.3. Aktuell habt ihr freie Fahrt.
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3: Unter anderem Neuhausen, die Landshuter Allee statt einwärts. Für mehr Blitzer 089 4x38 geht auch per WhatsApp.
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0: Ja, servus.
1: Hallo, guten Morgen.
0: Ihr habt es bei uns gehört, ab Freitag gilt bei uns im Univiertel wieder ein Bierverkaufsverbot ab 22 Uhr. Und sowas könnte jetzt auch deutschlandweit kommen.
1: Eine neue Idee von der SPD im Bundestag. Ihnen geht das derzeitige Alkoholgesetz nicht weit genug.
0: Was Sie genau fordern, hört ihr gleich bei uns.
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0: Schönen guten Morgen.
1: Guten Morgen.
0: 5:35 haben wir es. Bei uns im Univiertel gilt's ab Freitag wieder. Und jetzt könnte es sogar deutschlandweit kommen. Kein nächtliches Bier mehr.
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0: Ja, fordert jetzt die SPD, an Tankstellen soll es nachts ein Alkoholverkaufsverbot geben.
1: Der Partei ist das aktuelle Alkoholgesetz zu lasch. Alkohol sei zu leicht und jederzeit verfügbar. Deshalb soll der Verkauf an Tankstellen nachts verboten werden. Noch ist das Ganze nur ein Vorschlag. Wie genau es umgesetzt werden soll, ist auch noch offen.
0: Ja, bald stehen dunkle Gestalten hinter der Autowaschanlage und flüstern, hey, brauchst noch ein kühles Helles? Dann schaut es in den USA gerade aus, wie bei uns vor 6 Jahren. Die hamstern Klopapier.
1: Ja, aus Angst vor Strafzöllen gegen Kanada kaufen die Amerikaner gerade massenweise Klopapier. Habt ihr auf Social vielleicht auch schon gesehen? Bilder von leeren Regalen und vollgepackten Einkaufswagen.
0: Ja, oder anders gesagt, die Amerikaner besinnen sich jetzt auf ihre deutschen Wurzeln. Und die lustigste Polizeistory der Woche steht heute am Montag schon fest. 2 Typen haben bei einer Verkehrskontrolle ungefragt ein Geständnis abgelegt.
1: Ja, die beiden wurden ganz normal kontrolliert und waren offenbar so nervös, dass sie direkt erzählt haben, sie seien gerade in einen Dönerimbiss eingebrochen und hätten dort einiges mitgehen lassen.
0: Ja, ich glaube nicht, dass sie zu nervös waren. Das war vermutlich ihr erster erfolgreicher Coup und da platzt man ja vor Stolz. Platzt es raus.

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0: Jetzt was zum Schmunzeln, aber erstmal guten Morgen.
1: Servus, hi.
0: 5.48 Uhr wird's, die Mike-Kiel-Show hier auf Gong 96.3 am frühen Montag. Ist ja noch Urlaubszeit. Gerade sind eine Menge Touristen bei uns in der Stadt. Und was die teilweise für Google-Bewertungen schreiben über unsere Münchner Sehenswürdigkeiten, das ist echt crazy.
1: Ja, einer schreibt zum Beispiel über unseren Viktualienmarkt. Auf Google steht, der Markt sei kostenlos. Und dann haben die doch tatsächlich Geld verlangt, als ich was wollte. Ich bin erschüttert über diese perfide Art, mit Lügen Menschen anzulocken.
0: Ja. Dann rüber zur BMW-Welt. Die hat einer mit vollen 5 Sternen bewertet und schreibt, richtig geile Karren. Kann man gute Fotos für Tinder machen.
1: Das erklärt einiges. Auch schön finde ich einen Kommentar zu unserer Frauenkirche. Da hat jemand nur 1 Stern vergeben und schreibt, ist ja ganz schön hier, aber Jesus ist halt nicht so mein Ding.
0: Ja, okay, alles klar. Und meine Lieblingsbewertung ist übers Sendlinger Tor. Da schreibt einer, das Tor lässt sich gar nicht schließen. Deshalb gibt es nur 1 von 5 Sternen.
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0: Um 5:05 startet München und die Region in diese neue Woche. Einige sind ja schon aus dem Urlaub zurück.
1: Ja, du auch, Mike. Ja. Welcome back. Schön, dass du wieder da bist. Und damit euch der Start ein bisschen leichter fällt, gibt's von uns entspannten Sound für den frühen Montag.
0: Teddy Swims, Mr. Know-It-All, das Beste von heute auf Gong 96.3.

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4: Wir messen aktuell 20 Grad im Lehel, 18 Grad sind es bei euch in Eching im Landkreis Freising. Wenn ihr jetzt schon unterwegs seid, Schirm mitnehmen. Im Moment ziehen noch ein paar Schauer durch. Später dann trocken, viel Sonne tagsüber, harmlose Wolken, bisschen Wind, 25 Grad. Morgen und übermorgen Sonne, Wolken, trocken bei weiterhin 25 Grad.
3: Jetzt doch keine Krankschreibung ab Tag 1. Was Arbeitsministerin Baas hier zu den Plänen der Bundesregierung gesagt hat, hört ihr gleich.
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5: Um 6 Uhr mit Nicolas Pinkanell. Guten Morgen. Jeden Tag fahren 70.000 Autofahrer über die Landshuter Allee im Münchner Westen. Gong 96.3 München-Reporter Lennart Wenner. Und das geht ab heute wieder flüssiger.
6: Ja, denn die Brücke über die Dachauer Straße ist seit heute Nacht wieder komplett frei. Die Bauarbeiten sind damit 2 Monate früher fertig als ursprünglich geplant. Ende Mai hatte die Sanierung begonnen. Seitdem war in beide Richtungen jeweils nur eine Spur frei. Wegen der vielen trockenen Wochen und besserer Arbeitsabläufe konnten die Bauarbeiter aber quasi durcharbeiten.
5: Viele hier in München haben jetzt am Wochenende über das Teufelsrad auf der Wiesn diskutiert. Die Frauenfiguren haben unter anderem lange Unterhosen bekommen, weil sie der Gleichstellungsbeauftragten der Stadt zu freizügig waren. Für Münchens zweite Bürgermeisterin Mona Fuchs ist das allerdings übertrieben. Gleichstellungspolitik sei notwendig, wo Frauen tatsächlich diskriminiert oder sexistisch dargestellt werden, sagt sie. Allerdings bestehe die Gefahr, dass das an Überzeugungskraft verliert, wenn man zu kleinteilig werde. Kommt die Krankschreibung ab dem ersten Tag doch nicht. Diese Reform plant die Bundesregierung. Arbeitsministerin Baas hat jetzt allerdings Bedenken geäußert. Wir sollten uns schon noch mal fragen, ob das sinnvoll ist, meint sie. Die Union will dagegen an den Plänen festhalten, die Umsetzung allerdings flexibel und praxistauglich ausgestalten.
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7: Die Käferwiesenschenke bekommt dieses Jahr einen neuen Hingucker. In den vergangenen 2 Monaten ist ein großer Balkon entstanden mit direktem Blick auf Riesenrad und die anderen Festzelte. Altes Holz lässt ihn dabei typisch nach Wiesenschenke aussehen. Von der Theresienwiese, Alexandra Goralska, Gong 96.3.
5: Immer aktuell informiert, das waren die Nachrichten um 6 Uhr.
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3: Besser ankommen mit dem besten Stau- und Blitzerservice für München. Aktuell kommt ihr überall gut durch.
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3: Unter anderem Sendling die Bad Schachener Straße auswärts und auch in Unterhaching die Rathausstraße. Danke und gute Fahrt.
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3: Ja, servus.
4: Guten Morgen.
3: Stellt euch mal vor, ihr feiert eine teure Hochzeit am Tag danach. Schaut ihr eure Geschenke an und stellt fest, ein Gast hat gar nichts geschenkt.
4: Ja, genau, das ist bei Elisa aus Pasing der Fall. Sie fragt jetzt, kann ich's bringen und ihn drauf ansprechen oder kommt das komisch?
3: Eure Meinungen

0: Nathalie, du sagst ja, das kann man einfach nicht bringen, ne?
1: Nee, also ich persönlich würde es nicht machen. Das wäre mir super unangenehm. Mhm.
0: Dann sind wir jetzt sehr gespannt, ob ihr es machen würdet. Schönen guten Morgen.
1: Morgen.
0: 17:50 gleich, die Mike-Thiel-Show hier auf Gong 96.3 am Montag. Elisa aus Pasing, die hat uns geschrieben, sie hat vor kurzem geheiratet. Und beim Durchschauen ihrer Geschenke hat sie jetzt gemerkt, dass ein Gast gar nichts geschenkt hat.
1: Ja, sie findet es mega uncool, weil so eine Hochzeit ja nicht gerade günstig ist und natürlich auch jeder Gast Geld kostet. Und deshalb fragt sie jetzt, kann man es bringen und ihn darauf ansprechen, warum er nichts geschenkt hat?
0: Na, spannende Frage. Was sagt denn ihr?
2: Ich würde ihn nicht darauf ansprechen. Es geht ja darum, dass die Leute zu der Hochzeit kommen und mit feiern. Und es geht nicht darum, dass ich Geschenke bekomme.
3: Ja, tendenziell schon. Ich würde jetzt irgendwie nicht böse auf ihn sein oder irgendwie so, aber halt versuchen, irgendwie sich mit ihm zu treffen, auf eine Bank zu setzen oder so und dann halt irgendwie ins Gespräch einsteigen.
4: Ich glaube, dass es mir sehr unangenehm wäre, aber ich würde es trotzdem ansprechen, weil eine Hochzeit auch einfach total viel Geld kostet. Und man sollte zumindest das, was man an Essen und Trinken an dem Tag bekommt, irgendwie damit abdecken können, finde ich. Und wenn man dann jemandem überhaupt nichts gibt, das ist schon ein bisschen assi dann.
0: Assi. Mhm. Ja, ich sag mal so, wenn es einfach nur eine Geburtstagsfeier wäre, man nichts schenkt, okay. Eine Hochzeit, Mai, ist teuer, ne? Und wenn, man muss ja jetzt nicht, weiß ich nicht, 500 Euro geben, im möglichen Rahmen, aber zumindest einen kleinen Geldbetrag, das gehört sich schon, finde ich.
1: Ja, aber das kannst du ja als Brautpaar auch irgendwie nicht fest einplanen, oder? Ein Geschenk ist eine freiwillige Leistung.
0: Wie seht ihr das? Sollte Elisa den Hochzeitsgast ansprechen, warum er nichts geschenkt hat? Vielleicht habt ihr auch schon mal ähnliche Erfahrungen gemacht, dann klingelt kurz durch oder schickt uns eine WhatsApp-Sprachnachricht 0894 mal die 38. Oder stimmt ab mit uns in unserer App.
1: Ja, das Ergebnis gibt es dann heute Abend um 17:45.
0: Genau.
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0: Und jetzt die aktuelle von Temper City, Self-Aware.

0: Die aktuelle von Temper City, Self-Aware. Das Beste von heute auf Gong 96.3 und damit guten Morgen.
1: Guten Morgen.
0: 17 nach 6 haben wir es. Die besten Sachen sind doch immer die, die man eigentlich nicht darf, gell? Na dann, ab geht's.
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0: 1. 5:05. Guten Morgen.
1: Guten Morgen.
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0: Ja, wegen 2 Paketen Capri-Sonne. So ein Aufstand kannst du dir nicht ausdenken.
1: Ja, 2 Jugendliche haben die aus ihrer Schulkantine geklaut. Blöd nur, die Mama hat das Diebesgut entdeckt. Der Sohn bekam so Panik, dass er sie kurzerhand im Bad einsperrte. Die Polizei musste kommen und die Mutter wieder befreien.
0: Eieiei, das war bestimmt nur ein Hamsterklau, bevor die Zuckersteuer kommt, oder?

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11: Wir messen aktuell 20 Grad in Giesing, 18 Grad sind es bei euch in Wolfratshausen. Wenn ihr unterwegs seid, hier und da kann es noch einen kurzen Schauer geben. Später dann aber trocken, viel Sonne, heute harmlose Wolken, ein bisschen Wind bis zu 25 Grad. Morgen übermorgen geht es schön weiter, Sonne, Wolken, trocken und weiter mild.
1: Kaum zu glauben, bei uns hier in München wird eine Baustelle früher fertig als geplant. Wo ihr jetzt wieder durchkommt und warum, hört ihr jetzt.
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13: Um 6:30 mit Nicolas Pinkanell, guten Morgen. Eine Baustelle, die gut 2 Monate früher fertig wird als geplant. Klingt surreal, ist aber der Fall bei der Landshuter Allee. Die Brücke über die Dachauer Straße ist seit heute Nacht wieder komplett frei. Grund dafür ist das trockene Wetter. Dadurch konnten die Bauarbeiter quasi durcharbeiten. Wo das Wetter allerdings Probleme macht, ist an der Eisbachwelle. Am Wochenende hat sich die Welle kurz gar nicht mehr aufgebaut, aber auch sonst ist meist nur ein Teil surfbar. Der Wasserpegel schwankt durch Trockenheit und Regen stark. Dadurch baut sich die Welle nicht so gut auf. Kommenden Sonntag sind Landtagswahlen in Sachsen-Anhalt. Bundeskanzler Merz hat jetzt vor einem AfD-Erfolg gewarnt. Sollte die regieren, werde das Bundesland erhebliche Probleme bekommen. Die AfD wird in Sachsen-Anhalt als gesichert rechtsextrem eingestuft.
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13: Bayern ist das sicherste Bundesland. Damit das auch so bleibt, stockt die Polizei ihr Personal auf. Über 600 neue Polizisten haben ihre Ausbildung oder ihr Studium erfolgreich abgeschlossen. 120 davon kommen hier nach München. Noch mehr Infos aus München und der Region gibt's um 7 Uhr von unseren München-Reportern.
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1: Besser ankommt mit dem besten Stau- und Blitzer-Service hier auf Gong 96.3. Der Verkehr fließt. Obacht auf der Menzinger Straße in Obermenzing, Höhe Amalienburgstraße. Da ist die Ampel ausgefallen.
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1: Unter anderem Sendling, Bad Schachener Straße auswärts und in Fürstenfeldbruck der Albert-Schweizer-Ring. Danke für mehr Blitzer. 089 4x38 geht auch per WhatsApp.
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0: guten Morgen.
1: Ihr habt es bei uns gehört. Ab Freitag gilt bei uns im Univiertel wieder ein Bierverkaufsverbot ab 22 Uhr. Und sowas könnte jetzt auch deutschlandweit kommen.
0: Ja, ist eine neue Idee von der SPD im Bundestag. Ihnen geht das derzeitige Alkoholgesetz nicht weit genug.
1: Ja, was Sie genau fordern, hört ihr gleich bei uns.

0: playing a game. Guten Morgen.
1: Morgen.
0: 6:30 haben wir es. Bei uns im Univiertel geht es ab Freitag wieder. Und jetzt könnte es sogar deutschlandweit kommen. Kein nächtliches Bier mehr.
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0: Ja, fordert jetzt nämlich die SPD. An Tankstellen soll es nachts ein Alkoholverkaufsverbot geben.
1: Ja, der Partei ist das aktuelle Alkoholgesetz zu lasch. Alkohol sei zu leicht und jederzeit verfügbar. Deshalb soll der Verkauf an Tankstellen nachts verboten werden. Noch ist das Ganze nur ein Vorschlag und wie es genau umgesetzt werden soll, ist auch noch offen.
0: Ja, bald stehen dunkle Gestalten hinter der Autowaschanlage und flüstern: Hey, brauchst noch ein kühles Helles? Dann schaut es in den USA gerade aus, wie bei uns vor 6 Jahren. Ja. Die hamstern Klopapier.
1: Aus Angst vor Strafzöllen gegen Kanada kaufen die Amerikaner gerade massenweise Klopapier. Habt ihr auf Social vielleicht auch schon gesehen? Bilder von leeren Regalen und vollgepackten Einkaufswagen.
0: Ja, oder anders gesagt, die Amerikaner besinnen sich jetzt auf ihre deutschen Wurzeln. Und die lustigste Polizeistory der Woche steht heute am Montag schon fest. Ja, ja. Zwei Typen haben bei einer Verkehrskontrolle ungefragt ein Geständnis abgelegt.
1: Die beiden wurden ganz normal kontrolliert und waren offenbar so nervös, dass sie direkt erzählt haben, sie seien gerade in einen Dönerimbiss eingebrochen und hätten dort einiges mitgehen lassen.
0: Also ich glaube nicht, dass sie zu nervös waren. Das war vermutlich ihr erster erfolgreicher Coup und da platzt man doch vor Stolz. Da muss das raus.
1: Oh mein.

0: rein geht's in diese neue Woche. Willkommen alle, die auch schon wieder zurück sind aus dem Urlaub.
1: Ja, ne? Auch an dich, Mike. Schön, dass du wieder da bist.
0: Ja, danke schön.
1: Hattest du eine schöne Zeit?
0: Absolut. Heiß, schön. Heißer am heißesten,
1: ja, sag ich nur. Das Wetter Wahnsinn. Ist halt einfach mega.
0: Irre Sommer. Mhm. Schönen guten Morgen.
1: Morgen.
0: 6.46 Uhr haben wir es, die Mike Thiel Show auf Gong 96. Dann ist es Montag. Wir checken jetzt mal kurz, was die Woche so ansteht.
1: Ja, auch wenn es sich nicht so anfühlt nach diesem Wochenende. Morgen starten wir in den neuen Monat September und es ist meteorologischer Herbstanfang.
0: Ja. Am Mittwoch dann DFB-Pokal. Die Bayern müssen auswärts ran gegen Zweitligist Osnabrück. Und am Samstag spielen sie dann in der Bundesliga auf Schalke.
1: Ja, und dann wird nächste Woche Donnerstag in Hamburg der Deutsche Radiopreis verliehen. Mm. Wir sind ja nominiert mit unserem Morningshow Takeover mit Bulli und Rick. Und am selben Abend ist Bulli auch live in der Olympiahalle. Garantiert ohne Programm. Es gibt noch Tickets und wir schenken euch diese Woche welche.
0: Jawohl, sagt uns einfach Bescheid auf radiogong.de. Und schon morgen früh, 17:45, gehen die Ersten an euch raus.
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0: für den Fall, dass der ein oder andere von euch jetzt um 7:07 noch ein bisschen Starthilfe braucht für den Montag. Da haben wir was.
1: Yes, cooler Sound, der sich anfühlt, als wenn man gerade in der Poolliege oder am Strand liegt.
0: Ja, eure musikalische Sommerverlängerung. Tame Impala und Dracula. Das Beste von heute auf Gong 96.3.

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11: Aktuell 18 Grad in Riem, 16 bei euch in Windach im Landkreis Landsberg. Die Schauer sind durch, jetzt trocken, tagsüber Sonne, heute harmlose Wolken, bisschen Wind bis zu 25 Grad. Morgen übermorgen Sonne, Wolken, trocken, weiterhin bei um die 25 Grad.
10: Baustellen gehören bei uns hier in München ja zum Alltag. Aber jetzt gibt es eine Sensation. Eine Baustelle ist 2 Monate zu früh fertig. Wo ihr wieder durchkommt jetzt.
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12: Um 7 Uhr mit Nicolas Pinkanell. Guten Morgen. München kennt sich mit Baustellen aus und vor allem mit ihren Verzögerungen und Verschleppungen. Gong 96.3 München-Reporter Lennart Wenner. An der Landshuter Allee ist jetzt das Gegenteil passiert.
13: Ja, die Sanierungsarbeiten an der Brücke über die Dachauer Straße sind fertig. Heute Nacht wurden alle Spuren wieder freigegeben und das 8 Wochen früher als ursprünglich geplant. Möglich gemacht haben das bessere Arbeitsabläufe, aber auch die, zumindest fürs Bauen, guten Wetterbedingungen.
12: Die Frauenfiguren am Teufelsrad auf der Wiesn sorgen weiter für Diskussionen. Der Gleichstellungsbeauftragten der Stadt waren sie zu freizügig, deswegen haben sie etwa lange Unterhosen bekommen. Münchens zweite Bürgermeisterin Mona Fuchs kritisiert das jetzt. Wenn man kleinteilig wird und übertreibt, nehme man die Überzeugungskraft von Fällen, bei denen es wirklich um Gleichstellung und Sexismus gehe, sagt sie. Die Krankschreibung ab dem ersten Tag. Das ist eine der umstrittensten Reformen der Regierung. Auch Bundesarbeitsministerin Baas hat jetzt Bedenken daran geäußert. Ihr Ressort ist für die Verschärfung zuständig. Sie könnte sie also verschleppen. Die Union will dagegen an den Plänen festhalten, sie allerdings praxistauglich gestalten.
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14: 32 Meter hoch, aus Stahl und innen führt eine Treppe nach oben. So sieht das neue Wahrzeichen für Freihamm aus. Die riesige Skulptur wird ab morgen bis Ende der Woche aufgebaut. Ein Jahr lang bleibt der Turm dann stehen und kann bei Führungen auch von innen erkundet werden. Aus Freihamm, Max Eckert, Gong 96.3.
12: Immer aktuell informiert. Das waren die Nachrichten um 7 Uhr.
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10: Besser ankommen mit dem besten Stau- und Blitzerservice für München. Der Verkehr aktuell fließt. Weiterhin allerdings Obacht auf der Menzinger Straße in Obermenzing, Höhe Amalienburgstraße. Da ist weiter die Ampel defekt.
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10: Unter anderem in Sendling die Bad Schachener Straße auswärts und in Unterhaching die Rathausstraße. Danke und gute Fahrt.
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0: 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Die meistgehörte Münchner Morgenshow. Und hier sind für dich Morning Man Mike und Nathalie.
15: Guten Morgen, München.
10: Servus.
11: Morgen.
10: Also die Frage von Elisa aus Pasing spaltet München und die Region.
11: Ja, unter unserem Insta-Post sind über 700 Kommentare und die Meinungen, die gehen krass auseinander.
10: Worum es geht, die ganze Story gleich.

0: Kann man das wirklich bringen? Schönen guten Morgen.
1: Guten Morgen.
0: 6:50 haben wir es, die Mike-Thiel-Show hier auf Gong 96.3. Das will Elisa aus Pasing wissen. Die hat uns nämlich eine Mail geschickt und es geht um ihre Hochzeit.
1: Ja, sie hat vor kurzem geheiratet und wir alle wissen ja, so eine Hochzeit kostet viel Geld. Mhm. Und beim Durchschauen der Geschenke hat sie jetzt gemerkt, dass ein Gast gar nichts geschenkt hat. Sie findet es mega uncool und fragt sich jetzt, kann ich es bringen, ihn darauf anzusprechen?
0: Ja, ist natürlich eine spannende Frage. Ich meine, klar, als Gast bekommst du ja Essen, Trinken, alles for free. Ich glaube, da erwartet man als Brautpaar eigentlich schon, dass man auch was bekommt, oder?
1: Ja, ich finde das irgendwie komisch, wenn man sagt, hey, warum hast du uns jetzt nichts geschenkt? Also mir persönlich wäre es unangenehm. Ich würde dann denken, okay, vielleicht hat derjenige ja einfach gerade kein Geld. Ja. Und ich meine, ein Geschenk ist ja auch was Freiwilliges, ne? Das kannst du ja nicht erwarten.
0: Ja, aber jeder weiß auch, was Hochzeiten kosten. Und ich glaube, man sagt, man sollte beim Geschenk wenigstens die Kosten decken, die man als Gast verursacht, also Essen, Trinken. Und gar nichts zu geben, das finde ich schon krass.
1: Ach, lieber das so vorauszusetzen. Was würdet ihr denn an dieser Stelle machen? Den Gast ansprechen, warum er nichts geschenkt hat? Oder sagt ihr, nee, das kann man nicht bringen? Schickt uns gerne eine Sprachnachricht an 089 4x38.
0: Ja, und stimmt mit ab in unserer App. Und das Ergebnis heute Abend um 17:45.
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0: der Countdown, der läuft. Samstag in 2 Wochen geht die Wiesn schon los und da gibt's ja immer 2 Teams in der Stadt.
1: Ja, die einen können es kaum erwarten und die anderen, die freuen sich jetzt schon, wenn es wieder rum ist.
0: Ja, falls ihr zu den Wiesn-Muffeln gehört, haben wir ein cooles Alternativprogramm für euch. Guten Morgen.
1: Guten Morgen. Hey.
0: 17 nach 7 haben wir es, die Mike-Thiel-Show hier auf Gong 96.3. Ja, ganz nach dem Motto Outdoor Fun statt Oktoberfest. Laden wir euch ein in den größten Outdoor-Freizeitpark der Alpen, die Area 47.
1: Yes, freut euch auf Rafting, Canyoning und den höchsten Hochseilgarten in Österreich. Das ist Adrenalin pur.
0: Ja, also wenn ihr Lust habt auf ein Erlebniswochenende in der Area 47, dann meldet euch kurz auf radiogong.de.

0: 7:30. Guten Morgen.
1: Morgen. 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
0: Ja, das ist wirklich mal ein cooler Vorschlag. Vielleicht wird an Grundschulen bald Medizin unterrichtet.
1: Das ist dann zumindest eine Idee der Bundesärztekammer, dass pensionierte Ärzte Kindern schon früh Medizin und den eigenen Körper erklären, damit sie später nicht, ja, zum Beispiel bei jedem Husten oder so direkt zum Arzt müssen.
0: Ja, und dabei ist das heute doch ganz einfach. Man fragt die KI nach seinen Symptomen und stellt fest, dass man nur noch 3 Tage zu leben hat.

0: Mass.
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16: Wir messen aktuell 18 Grad in Bogenhausen, 16 bei euch in Petershausen im Landkreis Dachau. Die Schauer sind durch, jetzt trocken. Sonne heute, harmlose Wolken, dazwischen bisschen Wind, 25 Grad. Morgen übermorgen geht's schön weiter, Sonne, Wolken, trocken und weiter mild.
15: Aufatmen für alle Autofahrer hier in München, wo ihr ab heute wieder easy durchkommt und das sogar früher als geplant, hört ihr jetzt.
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17: Um 7:30 mit Nicolas Pinkanell, guten Morgen. Rund 70.000 Autofahrer atmen heute Morgen etwas auf. Die Baustelle auf der Landshuter Allee ist beendet, gut 2 Monate früher als geplant. Seit Mai wurde die Brücke über die Dachauer Straße saniert. Grund für die schnelleren Arbeiten sind bessere Abläufe und das trockene Wetter. Wer in diesen Tagen bei der Eisbachwelle vorbeischaut, sieht oftmals ziemlich wenig. Der Pegel schwankt aktuell stark wegen Trockenheit und Regen. Dadurch baut sich die Welle nicht über die ganze Breite auf. Am Wochenende war sie sogar kurzzeitig wieder ganz verschwunden. Wir sind Weltmeister. Das deutsche Hockeyteam hat am Abend das WM-Finale mit 1:0 gegen Spanien gewonnen. Es ist der insgesamt 4. Titel. Damit ziehen wir mit Rekordsieger Pakistan gleich.
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17: Bayern ist das sicherste Bundesland. Damit das auch so bleibt, stockt die Polizei ihr Personal auf. Über 600 neue Polizisten haben ihre Ausbildung oder ihr Studium erfolgreich abgeschlossen. 120 davon kommen hier nach München. Noch mehr Infos aus München und der Region gibt's um 8 Uhr von unseren München-Reportern.
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15: Besser ankommen mit dem besten Stau- und Blitzerservice hier auf Gong 96.3. Und aktuell Stau auf der A99 West Richtung Salzburg vor Kreuz West. Hier verliert ihr laut der Gong 96.3 Live-Messung aktuell 21 Minuten.
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15: Unter anderem in Berg am Laim, die Hans-Jakob-Straße einwärts. Und ich sehe einen Live-Blitzer. Hier ist Mike Wetter. Hallo.
0: Hallo Mike, hier ist der Bernd. Ich blitze für dich auf der A96 München-Lindau bei der Ausfahrt Wörthsee.
15: Jawohl, danke Bernd. Richtung Lindau an der Ausfahrt Wörthsee. Den nehmen wir mit. Und für mehr Blitzer macht's wie Bernd. 089 4x die 38 geht auch per WhatsApp.
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0: Ja, servus.
1: Guten Morgen.
0: Mit uns kommt ja auch heute easy in die neue Woche. Wir haben jede Menge Hits für euch am Start.
1: Ja, gute Laune-Sound von Taylor Swift, Ed Sheeran und Nico Santos. Und natürlich auch supergeile 2000er, zum Beispiel von den Plain White Tees.
0: Jetzt aber erstmal das Beste von heute, Alex Warren und Fever Dream.

0: Schönen guten Morgen.
1: Hallihallo.
0: 8 Minuten nach 7:30 haben wir's.
1: Und jetzt Morning Man Mikes Shitparade. Auf Gong 96.3.
0: Ja, einige hier in München und der Region sind auch schon aus dem Urlaub zurück. Und mit dieser Nummer dann direkt wach und fit für die neue Woche. Was sagt ihr zur neuen von Influencerin Dagi B? Bikinis. 089 4x38. Einfach anrufen oder WhatsApp schicken für Hit oder Shit. Und los.

0: Dann schauen wir mal, wie sieht's denn aus, Nathalie?
1: Viele haben Bock auf die Nummer. Carina schreibt, ich liebe die 2000er-Vibes. Außerdem gibt's noch einen Hit von Caro.
0: Okay, 2-0, dann gleich weiter. Moin, mit Mike hier, wir sind da. Hallo.
2: Hi Mike, hier ist Selina aus Mosach. Schön, dass du wieder da bist.
0: Ja, danke dir, Selina. Sag mal, was sagst du zu der Nummer? Ist es ein Hit oder eher Shit?
2: Also, ich bin übelst den Banger. Also, für mich auf jeden Fall ein Hit.
0: Okay, damit 3-0 Hit heißt, auch morgen hier in der Shit-Parade am Start. Da gib ihm mit.

0: So, jetzt mal was zum Schmunzeln. Aber erstmal guten Morgen.
1: Guten Morgen.
0: 7.46 Uhr, die Maxkiel-Show hier auf Gong 96.3 am Montag. Es ist noch Urlaubszeit. Gerade sind ja eine Menge Touristen bei uns hier in der Stadt. Und was die teilweise für Google-Bewertungen schreiben über unsere Münchner Sehenswürdigkeiten, das ist crazy.
1: Ja, einer schreibt zum Beispiel über unseren Viktualienmarkt. Auf Google steht, der Markt sei kostenlos. Und dann haben die doch tatsächlich Geld verlangt, als ich was wollte. Ich bin erschüttert über diese perfide Art, mit Lügenmenschen zu locken.
0: Ja. Dann mal rüber zur BMW-Welt. Die hat einer mit vollen 5 Sternen bewertet und der schreibt, richtig geile Karren. Kann man gute Fotos für Tinder machen.
1: Das erklärt einiges. Auch schön finde ich einen Kommentar zu unserer Frauenkirche. Da hat jemand nur einen Stern vergeben und schreibt, ist ja ganz schön hier, aber Jesus ist halt nicht so mein Ding.
0: Ja, okay. Oh, und meine Lieblingsbewertung ist über das Sendlinger Tor. Da schreibt einer, das Tor lässt sich gar nicht schließen, deshalb gibt es nur einen von 5 Sternen.
1: Ja? Gott, das ist so.

0: 7:07. Was eine coole Show live vor 10.000 Leuten im Olympiapark. Da hat er richtig Stimmung gemacht.
1: Yes, Popstar Nikos Santos. Den haben wir am Wochenende auf dem Superblumenfestival begrüßt.
0: Ja, und heute Morgen sorgt er für einen gut gelaunten Start in diesen Montag. Ganz frisch, hier ist Why Don't You Stay?
2: Why don't you stay?
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11: 18 Grad in Nymphenburg, 16 bei euch in Schöngeising im Landkreis Fürstenfeldbruck. Jetzt trocken, tagsüber Sonne. Heute harmlose Wolken, ein bisschen Wind bis zu 25 Grad. Morgen, übermorgen genauso, Sonne, Wolken, trocken bei weiterhin um die 25 Grad.
10: Jetzt doch keine Krankschreibung ab Tag 1. Was Arbeitsministerin Baas hier zu den Plänen der Bundesregierung gesagt hat, hört ihr gleich.
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12: Um 8 Uhr mit Nicolas Pinkanel. Guten Morgen. Jeden Tag fahren 70.000 Autofahrer über die Landshuter Allee im Münchner Westen. Gong 96.3 München-Reporter Lennart Wenner. Und das geht ab heute wieder flüssiger.
13: Ja, denn die Brücke über die Dachauer Straße ist seit heute Nacht wieder komplett frei. Die Bauarbeiten sind damit 2 Monate früher fertig als ursprünglich geplant. Ende Mai hatte die Sanierung begonnen. Seitdem war in beide Richtungen jeweils nur eine Spur frei. Wegen der vielen trockenen Wochen und besserer Arbeitsabläufe konnten die Bauarbeiter aber quasi durcharbeiten.
12: Viele hier in München haben jetzt am Wochenende über das Teufelsrad auf der Wiesn diskutiert. Die Frauenfiguren haben unter anderem lange Unterhosen bekommen, weil sie der Gleichstellungsbeauftragten der Stadt zu freizügig waren. Für Münchens zweite Bürgermeisterin Mona Fuchs ist das allerdings übertrieben. Gleichstellungspolitik sei notwendig, wo Frauen tatsächlich diskriminiert oder sexistisch dargestellt werden, sagt sie. Allerdings bestehe die Gefahr, dass das an Überzeugungskraft verliert, wenn man so kleinteilig werde. Kommt die Krankschreibung ab dem ersten Tag? Doch nicht. Diese Reform plant ja die Bundesregierung. Arbeitsministerin Baas hat jetzt allerdings Bedenken geäußert. Wir sollten uns schon noch mal fragen, ob das sinnvoll ist, meint sie. Die Union will dagegen an den Plänen festhalten, die Umsetzung allerdings flexibel und praxistauglich ausgestalten.
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14: Die Käferwiesenschenke bekommt dieses Jahr einen neuen Hingucker. In den vergangenen 2 Monaten ist ein großer Balkon entstanden mit direktem Blick auf Riesenrad und die anderen Festzelte. Altes Holz lässt ihn dabei typisch nach Wiesenschenke aussehen. Von der Theresienwiese, Alexandra Goralska, Gong 96.3.
12: 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Das waren die Nachrichten um 8 Uhr.
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10: Besser ankommen mit dem besten Stau- und Blitzerservice für München. Aktuell stockender Verkehr auf der A99 West Richtung Nürnberg zwischen Kreuz Süd und Oberhaching. Aktuell braucht ihr hier laut der Gong 96.3 Live-Messung 13 Minuten länger.
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10: Unter anderem in Milbertshofen die Anton-Will-Straße beidseitig und in Hohenkirchen-Siegertsbrunn die Luitpoldstraße. Danke und gute Fahrt.
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10: Ja, servus.
11: Servus, hi.
10: Stellt euch mal vor, ihr feiert eine teure Hochzeit. Am Tag danach schaut ihr eure Geschenke an und stellt fest, ein Gast hat gar nichts geschenkt.
11: Würdet ihr ihn darauf ansprechen oder sagt ihr, nee, das kann man nicht bringen?
10: Ja, genau, das will Elisa aus Pasing wissen. Eure Meinung dazu gleich.

0: Lena aus Mosach schreibt, muss ja gar keine Absicht sein. Vielleicht hat er es auch einfach nur verschwitzt.
1: Ja, auch eine Idee.
0: Ja, guten Morgen.
1: Morgen, hey.
0: 8:08 haben wir es, die MyT-Show hier auf Gong 96.3. Elisa aus Pasing hat uns ja geschrieben, sie hat vor kurzem geheiratet und beim Durchschauen ihrer Geschenke hat sie jetzt gemerkt, dass ein Gast gar nichts geschenkt hat.
1: Findet sie mega uncool, weil so eine Hochzeit ja nicht gerade günstig ist und natürlich auch jeder Gast Geld kostet. Und deshalb fragt sie jetzt, kann man es bringen und ihn darauf ansprechen, warum er nichts geschenkt hat?
0: Ja, das ist eine spannende Frage. Was sagt denn ihr?
2: Ich würde ihn nicht drauf ansprechen. Es geht ja darum, dass die Leute zu der Hochzeit kommen und mit feiern. Und es geht nicht darum, dass ich Geschenke bekomme.
3: Ja, tendenziell schon. Ich würde jetzt irgendwie nicht böse auf ihn sein oder irgendwie so, aber halt versuchen, irgendwie sich mit ihm zu treffen, auf eine Bank zu setzen oder so und dann halt irgendwie ins Gespräch einsteigen.
4: Ich glaube, dass es mir sehr unangenehm wäre, aber ich würde es trotzdem ansprechen, weil eine Hochzeit auch einfach total viel Geld kostet. Und man sollte zumindest das, was man an Essen und Trinken an dem Tag bekommt, irgendwie damit abdecken können, finde ich. Und wenn man dann jemandem überhaupt nichts gibt, das ist schon ein bisschen assi dann.
0: Assi. Ja. Ich sag mal, wenn es jetzt einfach nur eine Geburtstagsfeier wäre und man nichts schenkt, okay, aber eine Hochzeit ist halt teuer, wie wir gehört haben. Und man muss ja jetzt nicht, ich sag mal, 500 Euro geben, aber zumindest einen kleinen Geldbetrag, was so geht im Rahmen, das gehört sich schon, finde ich.
1: Ja, schon, aber das kannst du als Brautpaar halt auch einfach nicht fest einplanen. Ne? Ein Geschenk ist halt freiwillig.
0: Ja, wie seht ihr es? Sollte Elisa den Hochzeitsgast ansprechen, warum er nichts geschenkt hat? Vielleicht habt ihr auch schon mal ähnliche Erfahrungen gemacht. Klingelt kurz durch oder schickt uns den Hochzeitsgast ansprechen, warum

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1: 8:30. Guten Morgen.
2: Servus.
3: 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Hashtag what?
1: Ja, wegen 2 Pakete Capri-Sonne. So ein Aufstand kannst du dir nicht ausdenken.
2: Ja, 2 Jugendliche haben die aus ihrer Schulkantine geklaut. Blöd nur, die Mama hat das Diebesgut entdeckt. Der Sohn bekam so Panik, dass er sie kurzerhand im Bad eingesperrt hat. Die Polizei musste dann kommen und die Mutter wieder befreien.
1: Eieieiei. Das war bestimmt nur ein Hamsterklau, bevor die Zuckersteuer kommt.
2: Vielleicht.
1: Eieieiei.

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14: Aktuell 19 Grad in Giesing, 18 bei euch in Wolfratshausen. Nach den Schauern in der Früh jetzt tagsüber Sonne, harmlose Wolken, ein bisschen Wind bis zu 25 Grad. Morgen übermorgen bleibt's freundlich und weiter mild.
1: Kaum zu glauben, bei uns hier in München wird eine Baustelle früher fertig als geplant. Wo ihr jetzt wieder durchkommt und warum, hört ihr jetzt.
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16: Um 8:30 mit Nicolas Pinkernell. Guten Morgen. Eine Baustelle, die gut 2 Monate früher fertig wird als geplant. Klingt surreal, ist aber der Fall bei der Landshuter Allee. Die Brücke über die Dachauer Straße ist seit heute Nacht wieder komplett frei. Grund dafür ist das trockene Wetter. Dadurch konnten die Bauarbeiter quasi durcharbeiten. Wo das Wetter allerdings Probleme macht, ist an der Eisbachwelle. Am Wochenende hat sich die Welle kurz gar nicht mehr aufgebaut, aber auch sonst ist meist nur ein Teil surfbar. Der Wasserpegel schwankt durch Trockenheit und Regen stark, dadurch baut sich die Welle nicht so gut auf. Die deutsche Hockey-Nationalmannschaft hat am Abend mit 1:0 gegen Spanien gewonnen und so zum insgesamt 4. Mal den WM-Titel geholt. Damit ziehen wir mit Rekordsieger Pakistan gleich.
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16: Bayern ist das sicherste Bundesland. Damit das auch so bleibt, stockt die Polizei ihr Personal auf. Über 600 neue Polizisten haben ihre Ausbildung oder ihr Studium erfolgreich abgeschlossen. 120 davon kommen hier nach München. Noch mehr Infos aus München und der Region gibt's um 9 Uhr von unseren München-Reportern.
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1: Besser ankommen mit dem besten Stau- und Blitzer-Service hier auf Gong 96.3. Aktuell habt ihr freie Fahrt.
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1: Unter anderem Sendling, die Bad Schachener Straße auswärts und in Halberg-Moos im Landkreis Freising die Hauptstraße. Danke. Für mehr Blitzer 089 4x38. Geht auch per WhatsApp.
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0: Ja, servus.
1: Hallihallo.
0: Neue Woche und morgen neuer Monat. Steht einiges an bei uns hier in München und der Region.
1: Vor allem bei uns gibt es Grund zur Freude. Sind auch schon ein bisschen nervös.
0: Was diese Woche so alles ansteht, hört ihr gleich bei uns. Jetzt aber erstmal cooler Groove. Bruno Mars, I Just Might.

0: Rein geht's in Sommerferienwoche 5. Willkommen an alle, die schon wieder zurück sind aus dem Urlaub.
1: Ja, auch an dich nochmal. Welcome back, Mike.
0: Ja, danke schön.
1: Dass du wieder da bist.
0: Ja, guten Morgen.
1: Morgen, hi.
0: 8:30 haben wir es, die Mike Thiel Show hier auf Kong 96.3. Wir checken jetzt mal kurz, was diese Woche so alles ansteht.
1: Ja, morgen starten wir in den neuen Monat September und auch wenn es sich null danach anfühlt nach dem Wochenende, ist meteorologischer Herbstanfang.
0: Ja, Mittwoch dann DFB-Pokal. Die Bayern müssen auswärts ran gegen Zweitligist Osnabrück und am Samstag spielen sie in der Bundesliga dann auf Schalke.
1: Ja, und dann wird nächste Woche Donnerstag ja in Hamburg der Deutsche Radiopreis verliehen. Mhm. Und wir sind nominiert mit unserem Morning Show Takeover mit Bulli und Rick. Und am selben Abend ist Bulli auch live in der Olympiahalle. Garantiert ohne Programm. 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
0: Jawohl, sagt uns einfach Bescheid auf radiogong.de. Und schon morgen früh, 5:45, gehen die Ersten an euch raus.
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0: ist gerade das Diskussionsthema hier bei uns in München. Die weiblichen Figuren beim Teufelsrad auf der Wiesn haben dieses Jahr mehr an. Guten Morgen.
1: Guten Morgen.
0: Viertel vor neun auf Gong 96.3. Ihr habt safe mitbekommen, die Frauenfiguren, die tragen jetzt unter anderem lange Unterhosen.
1: Ja, schön. Das hat die Gleichstellungsbeauftragte der Stadt gefordert, weil die Frauen zu freizügig dargestellt werden. Seitdem wird diskutiert. Die einen finden genau richtig, die anderen sagen total übertrieben.
0: Ja, jetzt hat sich auch unsere zweite Bürgermeisterin Mona Fuchs zu Wort gemeldet. Was sie von dem Thema hält, das hört ihr dann gleich um Punkt 9 in den Nachrichten.
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0: Ja, wer eine Castingshow gewinnt, der wird nicht automatisch im Musikbusiness erfolgreich.
1: Haben schon unzählige DSDS oder The Voice Gewinner erlebt. Bei der Band Cat's Eye ist es aber anders. Die wurden bei einer Netflix-Castingshow gegründet, hatten dann ihren Durchbruch mit dem Song Gabriella und jetzt gibt's die nächste Nummer.
0: Ja, eine richtige Power-Nummer. Mein Hit-Tipp in dieser Woche, Cat's Eye und Animal.

0: Ja, 6 erfolgreiche Frauen, 3 Kontinente und ein neuer Mega-Hit. Hm?
1: Ja, perfekt zum Mitviben.
0: Ja, ist mein Lieblingsstück diese Woche hier in der Mike Thiel Show. Cat's Eye, Animal. Auf Gong 96.3.

0: um 3 vor 9 hier auf Gong 96.3. Geht's rein in diesen Arbeitstag, den ersten der neuen Woche. Und den Soundtrack, den bekommt ihr gleich ab 9 von Chris Peisker. Guten Morgen.
1: Guten Morgen. Ja, ich habe für euch das Beste von heute und dazu Mega 2000er.

0: Kamrad, The Bowser, Timbaland, Bibi Rexha und viele, viele mehr gleich auf Gong 96.3.
1: Ja, also viel Spaß mit Chris.
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0: Das Gong 96.3 München, Wetter kompakt. Guten Morgen. Die neue Woche, die startet sonnig, schön freundlich mit maximal 25 Grad. 20 aktuell am Gärtnerplatz, 19 in Pohlen im Landkreis Ebersberg. Zwischendurch mal ein paar kräftigere Böen mit dabei. Und es geht auch ähnlich weiter. Morgen bis Donnerstag Sonne und Wolken im Mix und es bleibt trocken. Kommt die Krankschreibung ab dem ersten Tag doch nicht? Warum wir darauf hoffen können, das hört ihr gleich bei uns.
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0: Um 9 Uhr mit Nicolas Pinkanell. Guten Morgen. München kennt sich mit Baustellen aus und vor allem mit ihren Verzögerungen und Verschleppungen. Gong 96.3 München-Reporter Lennart Wenner. An der Landshuter Allee ist jetzt das Gegenteil passiert.
12: Ja, die Sanierungsarbeiten an der Brücke über die Dachauer Straße sind fertig. Heute Nacht wurden alle Spuren wieder freigegeben und das 8 Wochen früher als ursprünglich geplant. Möglich gemacht haben das bessere Arbeitsabläufe, aber auch die, zumindest fürs Bauen, guten Wetterbedingungen.
0: Die Frauenfiguren am Teufelsrad auf der Wiesn sorgen weiter für Diskussionen. Der Gleichstellungsbeauftragten der Stadt waren sie zu freizügig, deswegen haben sie etwa lange Unterhosen bekommen. Münchens zweite Bürgermeisterin Mona Fuchs kritisiert das jetzt. Wenn man kleinteilig wird und übertreibt, nehme man die Überzeugungskraft von Fällen, bei denen es wirklich um Gleichstellung und Sexismus gehe, sagt sie. Die Krankschreibung ab dem ersten Tag, das ist eine der umstrittensten Reformen der Regierung. Auch Bundesarbeitsministerin Baas hat jetzt Bedenken daran geäußert. Ihr Ressort ist für die Verschärfung zuständig, sie könnte sie also verschleppen. Die Union will dagegen an den Plänen festhalten, sie allerdings praxistauglich gestalten.
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13: 32 Meter hoch, aus Stahl und innen führt eine Treppe nach oben. So sieht das neue Wahrzeichen für Freihamm aus. Die riesige Skulptur wird ab morgen bis Ende der Woche aufgebaut. Ein Jahr lang bleibt der Turm dann stehen und kann bei Führungen auch von innen erkundet werden. Aus Freihamm, Max Eckert, Gong 96.3.
0: Immer aktuell informiert. Das waren die Nachrichten um 9 Uhr.
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0: Guten Morgen, zu euch in die Autos besser ankommen mit dem besten Stau- und Blitzerservice für München. Und das schaut gut aus, ihr habt aktuell Freifahrt.
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0: Berg am Leim, Hans-Jakob-Straße einwärts. Und die Steffi hat noch einen.
14: Der ganz aktuelle Blitzer steht in Gräfelfingen am Friedhof.
0: Danke, Steffi, und euch allen eine gute Fahrt.
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0: Hallo, guten Morgen und zum Wochenstart haben wir gleich was zum Schmunzeln. Jetzt in der Urlaubszeit sind ja super viele Touristen bei uns in der Stadt und was die teilweise für Google-Bewertungen da lassen über unsere Münchner Sehenswürdigkeiten ist wirklich sehr, sehr lustig. Die witzigsten checken wir hier in 10 Minuten.

0: Mama hier auf Gong 96.3. An dieser Stelle mal Welcome back an alle, die aus dem Urlaub zurück sind. Bei uns in München ist ja die Urlaubszeit voll im Gange. Stadt ist auch voll mit Touristen und was die teilweise für Google-Bewertungen über unsere Sehenswürdigkeiten schreiben, das ist absolut wild. Heute früh habt ihr es zum Beispiel schon gehört über die BMW-Welt. Da hat jemand geschrieben, richtig geile Karren, kann man gute Fotos für Tinder machen. 5 Sterne. Das war es aber noch lange nicht. Kollegin Ale Goralska aus der Gong 96.3 Redaktion, du hast noch viel mehr gefunden.
1: Mhm. Zum Beispiel gibt es nur eine 1-Sterne-Bewertung für den Marienplatz. Kommentar? Ist halt ein großer Platz.
0: Ja, ist der Name quasi Programm, ne?
1: Es geht noch besser. Der englische Garten hat auch nur 1 Stern bekommen, weil ist gar nicht in England.
0: Ah, sag bloß. Mhm.
1: Und das Olympiastadion hat die gleiche Bewertung bekommen, weil, Zitat, war nicht direkt dort, find Fußball aber prinzipiell nicht gut.
0: Okay, also für die Logik mit Fußball im Olympiastadion, na gut, gibt's mal 5 Sterne von uns.
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1: Das Gong 96.3 München, Wetter kompakt. 20 Grad im Moment an der Theresienwiese, 21 sogar in Ottenhofen im Landkreis Erding. Die neue Woche mit Spätsommer-Vibes, viel Sonne, 25 Grad, ab und an mal eine kräftige Böe mit dabei. Und es geht die kommenden Tage ähnlich entspannt weiter mit Sonnen und Wolken im Mix.
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1: Servus zu euch in die Autos, besser ankommen mit dem besten Stau- und Blitzerservice auf Gong 96.3 und das geht ganz schnell, ihr habt aktuell Freifahrt.
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1: In Berg am Laim in der Hans-Jakob-Straße einwärts stehen sie und in Moos-Inning im Landkreis Erding in der Eicheloher Straße. Gute Fahrt euch.
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0: Stellt euch mal vor, statt 100 oder sogar 200 Euro müsstet ihr nur einen Bruchteil zahlen, um euren Lieblingskünstler live zu sehen. Genau das könnt ihr euch diese Woche klar machen. Hier ist Gong 96.3 mit Chris Peisker. Der Shootingstar Olivia Rodrigo verkauft nämlich ab morgen Abend sogenannte Silverstar-Tickets für ihre Konzerte nächstes Jahr im April bei uns in der Olympiahalle. Die kosten nur 20 Euro, man erfährt aber erst am Konzerttag selbst, wo genau man sitzt oder steht. Das soll ein Zeichen setzen gegen die immer weiter steigenden Ticketpreise. Also, coole Aktion und bei uns kommt sie jetzt mit coolem neuen Sound. Münchens meiste Musik bei der Arbeit. Hier ist Olivia Rodrigo mit Drop Dead.
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13: Das Gong 96.3 München-Wetter kompakt und das schaut richtig gut aus. Die ein oder andere harmlose Wolke ist dabei. Sonst viel Sonne bis 25 Grad. Nochmal Spätsommer-Vibes. 21 jetzt schon am Kolumbusplatz, ebenso bei euch in Gauting im Landkreis Starnberg. Und die kommenden Tage geht's ähnlich weiter. Sonnenwolken im Mix, maximal 25 Grad. Spritpreise von über 2 Euro sind mittlerweile ja schon normal. Was Kanzler Merz zu weiteren Entlastungen sagt, hört ihr jetzt.
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14: Um 10 Uhr mit Nicolas Pinkernell. Grüß Gott. Viele haben sich an die hohen Spritpreise schon fast gewöhnt. Neue Entlastungsmaßnahmen wird es wohl nicht geben. Das stellt Bundeskanzler Merz in Aussicht. Öl sei heute 50% teurer als vor einem Jahr. Das könne die Politik nicht wegsubventionieren, sagt er. Stattdessen will Merz Anstrengungen für ein Ende des Iran-Kriegs unternehmen. Bei der Landtagswahl in Sachsen-Anhalt am kommenden Sonntag zeichnet sich eine große Mehrheit für die AfD ab. Eine neue Umfrage zeigt jetzt, sollte die AfD mal die Bundesregierung stellen, will fast jeder Vierte auswandern. Rund die Hälfte der Befragten hält eine Regierungsbeteiligung der Partei schädlich für das Land. 37% denken das Gegenteil, der Rest hat keine Angabe gemacht. US-Präsident Trump hat zuletzt Schlagzeilen gemacht, weil er den Lake Ontario an der Grenze Kanadas zum Lake America umtaufen will. Das ist eine Reaktion auf einen Handelsstreit. Jetzt hat der Kartendienst Google Maps das in den USA übernommen. In Kanada bleibt es dagegen bei der alten Bezeichnung. Hier in Deutschland werden beide Namen angezeigt, allerdings nur, wenn man auf den See klickt.
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15: Hier in Aschheim ist für Radfahrer an der Erdinger Straße plötzlich Schluss. Auf Höhe der Bushaltestelle kurz vor dem Kreisverkehr biegt der Radweg einfach ab. Eine Verlängerung geradeaus für rund 75.000 Euro kann sich die Gemeinde nicht leisten. Stattdessen sollen neue Wegweiser Radler Richtung Kirchheim lotsen. Aus Aschheim, Alexandra Goralska, Gong 96.3.
14: Immer aktuell informiert. Das waren die Nachrichten um 10 Uhr.
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13: Servus zu euch in die Autos, besser ankommen mit dem besten Stau- und Blitzerservice für München. Und das schaut soweit ganz gut aus, die Straßen sind im Moment frei.
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13: Die aktuellsten in Milbertshofen in der Schleißheimer Straße auswärts und in Dachau in der Ludwig-Thoma-Straße. Für mehr Blitzer 0894 mal die 38, geht doch easy per WhatsApp. Gute Fahrt.
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13: Servus. Ja, kein Witz. Bei der Frage sind mehr als 1000 Kommentare und WhatsApp-Nachrichten von euch reingekommen. Ihr seid heiß am Diskutieren, ob man sowas wirklich bringen kann oder nicht. Welche Frage München und die Region gerade spaltet, das hört ihr hier in 10 Minuten. Davor Tame Impala mit mega chilligem Sound. Hier ist Dracula.

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1: Kann man sowas wirklich bringen oder ist es einfach nur dreist? Servus, Gong 96.3 bei der Arbeit mit Chris Peisker. Ja, es geht um die Frage von Elisa aus Pasing, die wirklich gerade München und die Region spaltet. Elisa hat vor kurzem geheiratet, hat viel Geld für ihre Hochzeit ausgegeben und dann ist ihr beim Durchschauen der Geschenke aufgefallen, dass ein Gast nichts geschenkt hat. Sie findet es uncool und überlegt jetzt, den Gast drauf anzusprechen. Birgit aus Dachau, kann man sowas bringen?
2: Ich würde auf jeden Fall nachfragen, weil sonst steht es immer zwischen der Freundschaft und man denkt sich das dann immer und der andere weiß vielleicht gar nicht, was da zwischen einem steht.
1: Wie würdest du es machen? Wie würdest du es genau ansprechen?
2: So in der Art. Schön, dass du mit uns gefeiert hast. Wir haben auch viele liebe Geschenke erhalten, nur sind die beim Heimtransport leider etwas durcheinander gekommen und wir haben jetzt eben das Dilemma, weil wir sie nicht mehr zuordnen können.
1: Ah, okay. Also sozusagen eine kleine Notlüge vorschieben, um dann mal so nur zwischen den Zeilen nachzufragen, ob die Person was geschenkt hat oder nicht.
2: Man kann ja sagen, man ist dabei, die Dankeskarte zu schreiben und man möchte sich ja bei jedem Gast persönlich bedanken und ob der Gast denn sagen könnte, wie das Geschenk aussieht.
1: Okay, spannend. Wie seht ihr es denn? Hochzeitsgäste drauf ansprechen, wenn die nichts schenken? Ja oder nein? Stimmt gern ab in unserer App. Und wie München und die Region ticken bei diesem spannenden Thema, hört ihr dann heute Abend um 5:45 hier auf Gong 96.3.

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0: Schönen Montagvormittag euch. Hier ist Gong 96.3 bei der Arbeit. Gleich wieder mit einer halben Stunde Hits. Mit dabei das Beste von heute, unter anderem von Tempest City. Schön chillig, self-aware. Die Nummer und viele mehr. Münchens meiste Musik bei der Arbeit. Gleich auf Gong 96.3.
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0: Das Gong 96.3 München, Wetter kompakt. 21 Grad aktuell am Odeonsplatz, 20 im Erdinger Moos am Flughafen. Der Montag richtig freundlich, viel Sonne, maximal 25 Grad. Ab und an mal ein paar kräftige Böen mit dabei. Und die kommenden Tage geht's ähnlich weiter mit Sonne und Wolken im Mix.
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0: Servus zu euch in die Autos. Besser ankommen mit dem besten Stau- und Blitzer-Service. Auf Gong 96.3 aktuell habt ihr Freifahrt.
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0: In Perlach in der Ständlerstraße auswärts und in Planegg in der Fürstenriederstraße. Für mehr Blitzer 0894x38 geht auch easy per WhatsApp. Gute Fahrt.
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Die Queen der 2000er, Rihanna, mit ihrem Mega-Hit Don't Stop the Music auf Gong 96.3. Habt einen schönen Wochenstart. Welcome back auch an alle Urlauber, die hoffentlich gut erholt zurück sind in München und der Region. Für euch und alle anderen bei der Arbeit jetzt das Beste von heute. Die aktuelle von Alex Warren zum Durchpowern bei euren nächsten To-Dos. Hier ist Fever Dream.

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8: Das Gong 96.3 München, Wetter kompakt. Ja, Spätsommer-Vibes diese Woche in der Stadt und Region. 25 Grad maximal und viel Sonne. 22 jetzt schon am Gärtnerplatz. 21 in Karlsfeld im Landkreis Dachau. Und es geht auch ähnlich weiter. Morgen bis Donnerstag Sonnenwolken im Mix und es bleibt trocken. Klimaschutz ist bei vielen von uns wieder in den Fokus gerückt. Wie viel Unternehmen darin investieren, hört ihr gleich.
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8: Um 11 Uhr mit Nicolas Pinkernell. Grüß Gott. Bundeskanzler Merz hat weiteren Entlastungen bei den Spritpreisen eine Absage erteilt. Er meint, Öl sei um 50% teurer als vor einem Jahr. Die Politik müsse so ehrlich sein, dass sie das nicht wegsubventionieren kann. Gleichzeitig sagt Merz, dass die Regierung sich weiter für ein Ende des Iran-Kriegs einsetzen wird. Das würde bedeuten, dass wir sofort sinkende Preise hätten. Klimaschutz rückt spätestens seit diesem Sommer jetzt wieder mehr in den Fokus. Die Betriebe in Deutschland wollen ihre Investitionen in den Klimaschutz allerdings nicht nennenswert hochfahren. Das zeigt eine neue Auswertung des Münchner IFO-Instituts. In diesem Jahr gehen rund 10% der Investitionen in diesen Bereich, genauso viel wie nächstes. Geht es mit der deutschen Wirtschaft wieder bergauf? Ausländische Unternehmen sind zumindest zuversichtlich. Sie haben im letzten Jahr deutlich mehr hier in Deutschland investiert. Laut einer neuen Analyse waren es rund 86 Milliarden Euro und damit 50% mehr als im Vorjahr. Der Anteil aus den USA ist dabei deutlich geschrumpft. Dafür steigen die Geldanlagen aus Großbritannien.
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9: Wer kein Auto hat und Elektrogeräte oder Metalle entsorgen muss, macht das auch beim Wertstoffmobil. Es fährt knapp 50 Standorte an, wie zum Beispiel den Pariser Platz hier in Haidhausen. Der AWM stellt das Angebot allerdings wegen geringer Nachfrage ein. Die Nutzer kritisieren das. Sie fürchten, dass Müll und Elektrogeräte einfach irgendwo abgestellt werden. Aus Haidhausen, Alena Kohler, Gong 96.3.
8: 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Das waren die Nachrichten um 11 Uhr.
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8: Servus zu euch in die Autos. Besser ankommen mit dem besten Stau- und Blitzer-Service für München. Obacht bitte auf der A94 in beiden Richtungen. Da sind Menschen zwischen Zamdorf und Steinhausen auf dem Standstreifen unterwegs.
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8: In Berg am Leim stehen sie in der Hermann-Weinhauser Straße, beide Richtungen. Und im Landkreis Ebersberg in Markt Schwaben in der Trappentreustraße. Grüße, gute Fahrt euch.
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8: Yes, hier ist der nächste Schwung Lieblingshits, unter anderem von Nelly und Kelly Rowland. Ray ist mit dabei, Usher. Und los geht's mit Olivia Rodrigo. So easy to fall in love. Olivia Dean ist es natürlich.

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0: Und jetzt die aktuelle von Nico Santos. Why don't you stay?
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14: Das Gong 96.3 München Wetter kompakt. 22 Grad im Moment an der Eisbachwelle im Englischen Garten, 21 in Fürstenfeldbruck. Der Montag mit viel Sonne, Spätsommer-Vibes bei bis zu 25 Grad und es geht auch die kommenden Tage freundlich weiter.
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14: Servus, solchen die Autos besser ankommen mit dem besten Stau- und Blitzerservice auf Gong 96.3 und so haben wir das gern Freifahrt.
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14: In Riem am Hüllgraben beide Richtungen und im Landkreis Fürstenfeldbruck stehen sie in Olching in der Schlossstraße. Für mehr Blitzer 0894x38 geht auch per WhatsApp. Gute Fahrt.
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0: schönen Montag. Hier ist Gong 96.3. 0894 mal die 38. Wir haben gerade eine Sprachnachricht reinbekommen von Robin.
1: Ich wollte einen Blitzer melden, und zwar auf der Stendlerstraße von der Autobahn kommend Richtung Neuperla.
0: Alright, danke fürs Melden. Dir und allen anderen eine gute Fahrt. Happy Wochenstart. Und da liefern wir euch jetzt Münchens meiste Musik. Richtige Partynummer zum Aufdrehen. Frisch dabei David Guetta und J-Lo mit Save Me Tonight. Save me tonight.
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11: Das Gong 96, Teil München, Wetter kompakt. Das schaut richtig gut aus zum Wochenstart. Paar harmlose Wolken dabei, teils kräftige Böen, ansonsten aber viel Sonnen. Bis zu 25 Grad, 23 jetzt schon am Wiener Platz, 22 in Tutzing im Landkreis Starnberg. Und die kommenden Tage geht's ähnlich weiter. Spritpreise von über 2 Euro sind mittlerweile ja schon normal. Was Kanzler Merz zu weiteren Entlastungen sagt, hört ihr jetzt.
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13: Um 12 Uhr mit Nicolas Pinkanel. Grüß Gott. Viele haben sich an die hohen Spritpreise schon fast gewöhnt. Neue Entlastungsmaßnahmen wird es wohl nicht geben. Das stellt Bundeskanzler Merz in Aussicht. Öl sei heute 50% teurer als vor einem Jahr. Das könne die Politik nicht wegsubventionieren, sagt er. Stattdessen will Merz Anstrengungen für ein Ende des Iran-Kriegs unternehmen. Bei der Landtagswahl in Sachsen-Anhalt am kommenden Sonntag zeichnet sich eine große Mehrheit für die AfD ab. Eine neue Umfrage zeigt jetzt, sollte die AfD mal die Bundesregierung stellen, will fast jeder Vierte auswandern. Rund die Hälfte der Befragten hält eine Regierungsbeteiligung der Partei schädlich für das Land. 37% denken das Gegenteil, der Rest hat keine Angabe gemacht. US-Präsident Trump hat zuletzt Schlagzeilen gemacht, weil er den Lake Ontario an der Grenze Kanadas zum Lake America umtaufen will. Das ist eine Reaktion auf einen Handelsstreit. Jetzt hat der Kartendienst Google Maps das in den USA übernommen. In Kanada bleibt es dagegen bei der alten Bezeichnung. Hier in Deutschland werden beide Namen angezeigt, allerdings nur, wenn man auf den See klickt.
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14: Hier in Aschheim ist für Radfahrer an der Erdinger Straße plötzlich Schluss. Auf Höhe der Bushaltestelle kurz vor dem Kreisverkehr biegt der Radweg einfach ab. Eine Verlängerung geradeaus für rund 75.000 Euro kann sich die Gemeinde nicht leisten. Stattdessen sollen neue Wegweiser Radler Richtung Kirchheim lotsen. Aus Aschheim, Alexandra Goretzka, Gong 96.3.
13: 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Das waren die Nachrichten um 12 Uhr.
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11: Servus zu euch in die Autos. Besser ankommen mit dem besten Stau- und Blitzer-Service für München. Und haben wir gute Nachrichten zum Wochenstart. Die Straßen sind frei.
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11: Milbertshofen, Ludwigstraße auswärts und in Fürstenfeldbruck in der Dachauer Straße. Gute Fahrt.
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11: Eine schöne Mittagspause euch und die laden wir auf mit ganz viel Lieblingsmusik. Bibi Rexha gleich mit dabei, Taylor Swift, Jamilia und los geht's mit der aktuellen von Bruno Mars. I Just Like.

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0: Ja, also eins steht fest, dieses Gespräch, das wäre auf jeden Fall ziemlich unangenehm. Servus, Gong 96.3 bei der Arbeit mit Chris Peisker. Ja, wir diskutieren gerade mit euch über die Frage von Elisa aus Pasing. Mega spannend, sie hat vor kurzem geheiratet, hat richtig viel in die Hochzeit investiert und dann hat sie beim Durchschauen der Geschenke gemerkt, einer der Gäste, der hat ihr einfach gar nichts geschenkt. Sollte sie ihn drauf ansprechen oder nicht? Tina aus Hadern hat uns eine WhatsApp geschickt.
1: Ich würde ihn ehrlich gesagt nicht darauf ansprechen. Also ich finde, bei einer Hochzeit geht es für mich nicht darum, wer welches Geschenk mitbringt oder wie viel jemand schenkt. Mir ist einfach viel wichtiger, dass derjenige da war und diesen super besonderen Tag mit uns verbracht hat. Mhm. Ich persönlich finde, ein Geschenk sollte schließlich freiwillig von Herzen kommen und nicht irgendeine Verpflichtung sein.
0: Ja, gut, stimmt, muss ich Tina ein bisschen aber widersprechen, denn Geschenke, ja, sind grundsätzlich freiwillig und niemand ist verpflichtet, dem Brautpaar jetzt mega viel zu schenken, vor allem, wenn man vielleicht nicht so viel Geld hat, aber ich würde ein Geschenk trotzdem erwarten auf meiner eigenen Hochzeit und wenn es auch wirklich nur eine handgeschriebene Karte ist für 2 Euro zum Beispiel und dann würde ich auch echt nochmal nachfragen beim Gast, auch wenn das Gespräch wahrscheinlich wirklich richtig unangenehm werden würde. Wie ist es denn bei euch? Jemanden, der nichts schenkt auf der Hochzeit, darauf ansprechen? Ja oder nein? Stimmt ab in unserer kostenlosen App. Das Ergebnis heute Abend 17:45 hier auf Gong 96.3.

0: Die Girls von Cat's Eye für euch bei der Arbeit, Gabriella auf Gong 96.3. Wir spielen euch das Beste von heute, gleich unter anderem mit The Bowser. Ja, da fühlt sich der Montag an wie Samstagabend auf einer Rooftop-Party mit Magnetic. Die Nummern mehr. Münchens meiste Musik bei der Arbeit, gleich auf Gong 96.3.
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0: Das Gong 96.3 München, Wetter kompakt. 22 Grad im Moment am Olympiaturm, ebenso bei euch in Unterschleißheim. Der Montagmittag mit viel Sonne, teilweise ein paar Wolken dabei, kräftige Böen und es bleibt trocken bei bis zu 25 Grad. Und morgen bis Donnerstag dann ähnlich.
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0: Servus zu euch, die Autos besser ankommen mit dem besten Stau- und Blitzer-Service auf Gong 96.3. Und es schaut gut aus, keine größeren Staus und Störungen.
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0: Im Hasenbergl in der Linkstraße und in Fürstenfeldbruck in der Dachauer Straße. Für mehr Blitzer 0894x38 geht auch per WhatsApp. Gute Fahrt.
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0: Schön, dass du Gong 96.3 bei der Arbeit hörst.
1: Und jetzt die aktuelle von The Bowser, Magnetic.
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0: einer ihrer schönsten Songs, Pink mit Sober. Mega 2000er hier auf Gong 96.3. Habt einen schönen Montagmittag, viel Spaß beim Urlaubsbilder von den Kollegen durchgucken, bei der Kaffeepause oder beim wieder durchstarten mit den nächsten To-Dos. Wir sind bei euch jetzt mit dem Sommersong des Jahres.
1: Die von Shakira.
2: Da kommen so ein bisschen die WM-Feelings hoch.
3: Sommersong, wenn man so unterwegs ist, draußen auf der Wiese liegt oder so.
4: Viben miteinander tanzen und halt gute Stimmung haben.
1: Sehr entspannt und sehr cool so im Sommer.
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13: Das Gong 96 Teil München, Wetter kompakt. Das schaut gut aus zum Wochenstart, Sonnenwolken gemixt. Es bleibt trocken, im Moment 23 Grad an der Theresienwiese, 23 auch in Ottenhofen im Landkreis Erding. Ja, und morgen bis Donnerstag geht's ähnlich weiter. Es bleibt freundlich bei bis zu 25 Grad. Es gibt eine neue spannende Statistik über uns in Bayern. Demnach herrscht hier Damenwahl. Warum, hört ihr gleich.
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14: Um 13 Uhr mit Lennart Werner. Grüß Gott. Die USA und der Iran haben sich nach Wochen wieder angegriffen und die Ölpreise steigen sofort. Das heißt, für Autofahrer hier in München und der Region bleibt tanken teuer. Denn neben den Ölpreisen hat auch Kanzler Merz jetzt angekündigt, dass es keine weiteren Entlastungen vom Bund geben wird. Die Politik müsse so ehrlich sein, dass sie die aktuellen Preise nicht wegsubventionieren könne, so Merz. Geht es mit der deutschen Wirtschaft wieder bergauf? Ausländische Unternehmen sind zumindest zuversichtlich. Sie haben im letzten Jahr deutlich mehr in Deutschland investiert. Laut einer neuen Analyse waren es rund 86 Milliarden Euro und damit die Hälfte mehr als im Vorjahr. Die USA ziehen sich zwar zurück, dafür steigen die Investitionen aus Großbritannien an. In Bayern gibt es mehr junge Männer als Frauen. Das zeigen neue Zahlen des Statistischen Bundesamtes. Gerade bei den 18- bis 29-Jährigen gibt es einen Männerüberschuss. Bei Senioren ab 65 ist es genau umgekehrt. Damit liegt Bayern im bundesweiten Trend. Nur in Hamburg ist die Anzahl von jungen Frauen und Männern fast gleich.
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15: Wer kein Auto hat und Elektrogeräte oder Metalle entsorgen muss, macht das oft beim Wertstoffmobil. Es fährt knapp 50 Standorte an, wie zum Beispiel den Pariser Platz hier in Haidhausen. Der AWM stellt das Angebot allerdings wegen geringer Nachfrage ein. Die Nutzer kritisieren das. Sie fürchten, dass Müll und Elektrogeräte einfach irgendwo abgestellt werden. Aus Haidhausen, Alena Kohler, Gong 96.3.
14: Immer aktuell informiert. Das waren die Nachrichten um 13 Uhr.
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13: Servus zu euch, die Autos besser ankommen mit dem besten Stau- und Blitzer-Service für München. Und das schaut soweit ganz gut aus. Ihr habt Freifahrt.
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13: Milbertshofen, Anton-Will-Straße, beide Richtungen. Und in Euching stehen sie im Landkreis Fürstenfeldbruck in der Schlossstraße. Gute Fahrt.
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13: Ja, und mit dabei ein cooler 2000er von Ayers. Replay. Taylor Swift ist am Start. B.O.B. und Hayley Williams. Und los geht's mit der aktuellen von Alex Warren. Megaschöne Ohrwurm. Fever Dream. Servus.

Mega Gänsehaut-Sound für euch bei der Arbeit von Kaleo. Way Down We Go auf Gong 96.3. Habt einen schönen Montag und da blicken wir jetzt mal so gemeinsam auf die neue Woche, auf alles, was so ansteht. Heute Abend Blade Night. Ab 21 Uhr geht's vom Bavaria Park auf der Westroute auf Rollerblades und Inlinern Richtung Nymphenburg. Morgen dann am 1. September meteorologischer Herbst 96.3. Habt einen schönen Montag.

0: Schöne neue Woche euch. Servus, Morning Man Mike hier.
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4: Das Gong 96.3 München, Wetter kompakt. 23 Grad im Moment am Kolumbusplatz, 22 in Mammendorf im Landkreis Fürstenfeldbruck. Der Montag recht freundlich, Sonnenwolken im Mix, teilweise ein paar kräftige Böen mit dabei. Und die kommenden Tage geht's ähnlich warm weiter und es bleibt trocken.
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4: Servus, solchen die Autos besser ankommen mit dem besten Stau- und Blitzer-Service. Auf Gong 96.3 staut sich gerade nach einem Unfall auf der A8 Salzburg Richtung München. Zwischen dem Hofoldinger Forst und dem Kreuz Süd, da braucht ihr laut Gong 96.3 Live-Messung 17 Minuten länger.
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4: In der Max-Vorstadt, Ludwigstraße einwärts und in Neuried in der Münchner Straße. Für mehr Blitzer 0894x38 geht auch per WhatsApp. Gute Fahrt!
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Schnelles Update aus der Gong 96.3 Verkehrszentrale. Obacht bitte auf der A99 der Westumfahrung Richtung Nürnberg. Höhe Germering Nord, da hat es genau in der Ausfahrt gekracht und da sind Menschen auf der Fahrbahn. Euch allen, da wo es geht, eine gute Fahrt. Jetzt wieder mit Münchens Meistermusik. Frisch dabei und perfekt zum Durchatmen zwischen zwei Terminen oder bei den ganzen Berg an To-Dos am Montag. Hier sind Tempest City mit Self-Aware.

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12: Das Gong 96.3 München, Wetter kompakt, mega schön zum Wochenstart mit viel Sonne und 24 Grad am Schloss Nymphenburg, 23 in Karlsfeld im Landkreis Dachau. Ab und an sind mal so ein paar kräftigere Böen mit dabei. Und es geht auch ähnlich weiter. Morgen bis Donnerstag Sonnenwolken im Mix und es bleibt trocken. Klimaschutz ist bei vielen von uns wieder in den Fokus gerückt. Wie viel Unternehmen darin investieren, hört ihr gleich.
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13: Um 14 Uhr mit Lennart Werner. Grüß Gott. Die Diskussion um die Figuren auf dem Teufelsrad reißt nicht ab. Und die Zweifel aus der Stadtspitze selbst werden größer. Auch Wiesenstadträtin Berger spricht nun davon, dass man keine übertriebene Prüderie brauche. Wiesenchef Schaap und Münchens zweite Bürgermeisterin Fuchs hatten die Umgestaltung der Figuren bereits kritisiert. Fuchs sagte, man könne es auch übertreiben. Die Gleichstellungsstelle für Frauen hatte angeregt, dass die Figuren auf dem Teufelsrad mehr Kleidung tragen sollen, weil sich immer mehr Frauen übers sogenannte Upskirting beschweren, also dem Filmen unter den Rock. Trotz der hohen Spritpreise wird es keine weiteren Entlastungen vom Bund geben. Das hat Kanzler Merz klargestellt. Öl sei heute 50% teurer als vor einem Jahr. Das könne die Politik nicht wegsubventionieren, sagt er. Stattdessen will sich Merz für ein Ende des Iran-Kriegs einsetzen. Klimaschutz rückt spätestens seit diesem Sommer wieder mehr in den Fokus. Die Betriebe in Deutschland wollen ihre Investitionen in den Klimaschutz allerdings nicht nennenswert hochfahren. Das zeigt eine neue Auswertung des Münchner IFO-Instituts. In diesem Jahr gehen rund 10% der Investitionen in diesem Bereich genauso viel wie nächstes Jahr.
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14: Hier in Aschheim ist für Radfahrer an der Erdinger Straße plötzlich Schluss. Auf Höhe der Bushaltestelle kurz vor dem Kreisverkehr biegt der Radweg einfach ab. Eine Verlängerung geradeaus für rund 75.000 Euro kann sich die Gemeinde nicht leisten. Stattdessen sollen neue Wegweiser Radler Richtung Kirchheim lotsen. Aus Aschheim, Alexandra Goralska, Gong 96.3.
13: Immer aktuell informiert. Das waren die Nachrichten um 14 Uhr.
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12: Servus zu euch, in die Autos besser ankommen mit dem besten Stau- und Blitzerservice für München. Und da schaut es jetzt wieder gut aus. Freifahrt.
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12: Milbertshofen, Ludwigstraße auswärts. Und in Fürstenfeldbruck stehen sie in der Dachauer Straße. Gute Fahrt.
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12: Mit dabei gleich Shakira mit dem Mega 2000er. Außerdem Olivia Dean, Justin Timberlake, Lady Gaga. Und los geht's mit Michi Schulte, ganz entspannt. 5 a.m. Servus.

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0: Happy Montag euch. Hier ist Gong 96.3 mit Chris Peisker und gleich wieder eine halbe Stunde Hits im Job. Mit dabei das Beste von heute, unter anderem von Nico Santos. Why don't you stay? Ein bisschen Urlaubs- und Strandfeeling mit Why Don't You Stay. Die Nummer und mehr, Münchens meiste Musik bei der Arbeit, gibt's gleich hier auf Gong 96.3.
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0: Das Gong 96.3 München Wetter kompakt. Das schaut gut aus zum Wochenstart. Sonnenwolken im Mix. Es bleibt trocken. Im Moment 24 Grad an der Theresienwiese, 24 auch bei euch in Gauting im Landkreis Starnberg. Ja, und morgen bis Donnerstag geht's ähnlich weiter. Es bleibt freundlich bei bis zu 25 Grad.
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0: Servus zu euch in die Autos. Besser ankommen mit dem besten Stau- und Blitzer-Service auf Gong 96.3. Und da schaut's gut aus. Keine größeren Staus und Störungen.
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0: Im Hasenbergl in der Linkstraße und in Fürstenfeldbruck in der Dachauer Straße. Für mehr Blitzer 0894x38. Geht auch easy per WhatsApp. Gute Fahrt.
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1: Und jetzt die aktuelle von Nico Santos. Why don't you stay?
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0: 19 Jahre ist das Ding schon alt und nach wie vor so eine geile Nummer. Rihanna mit Umbrella hier auf Gong 96.3. Schön, dass ihr mit dabei seid bei der Arbeit. Welcome back auch nochmal an alle Urlauber, die wieder zurück sind. Für euch und alle anderen jetzt entspannter Sound von einem Typen mit einer Hammerstimme.
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9: Das Gong 96.3 München, Wetter kompakt. 24 Grad an der Feldherrenhalle, 23 im Landkreis Ebersberg in Vaterstetten. Dazu Sonne, paar Wolken und ein bisschen Wind. Heute Nacht trocken bei 14 Grad. Und die nächsten Tage bleibt es auch ziemlich ähnlich. Das klingt erstmal heftig. Die Bahn will bei Personen im Gleis nicht mehr stehen bleiben. Warum das aber schon Sinn macht, hört ihr gleich.
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11: Um 15 Uhr mit Lennart Werner. Grüß Gott. Ist die Stadt zu prüde im Umgang mit der Wiesn? Gong 96.3 München-Reporter Max Eckert. Das sehen durchaus einige so, auch in der Stadtspitze selbst.
12: Ja, Hintergrund sind die Frauenfiguren auf dem Teufelsrad. Die Gleichstellungsstelle der Stadt hatte ja angeregt, dass die mehr Kleidung tragen sollen. Nach Kritik der CSU im Stadtrat, Wiesnchef Scharf und Bürgermeisterin Fuchs kritisiert jetzt auch Wiesnstadträtin Berger die Umgestaltung. Man brauche keine übertriebene Prüderie, sagt sie. Berger stört sich aber vor allem daran, dass jetzt nicht mehr darüber gesprochen werde, wie die Wiesn ein sicherer Ort für Frauen sein kann, sondern nur noch über Pappmaché-Figuren.
11: Wegen Personen im Gleis verzögert sich unsere Weiterfahrt auf unbestimmte Zeit. Den Satz haben viele, die mit der Bahn fahren, schon mal gehört. Die Bahn will die Regeln jetzt aber anpassen. Statt auf jeden Fall anzuhalten, sollten die Lokführer bei der Gefahrenmeldung mit 40 oder 50 km/h auf Sicht weiterfahren können. So soll der Betrieb flüssiger laufen, heißt es. Oft drohe nämlich gar keine Gefahr. Die USA und der Iran haben sich nach Wochen wieder angegriffen und die Ölpreise steigen sofort wieder an. Das heißt, für Autofahrer hier in München und der Region bleibt tanken teuer. Denn neben den Ölpreisen hat auch Kanzler Merz angekündigt, dass es keine weiteren Entlastungen vom Bund geben wird. Die Politik könne die aktuellen Preise nicht wegsubventionieren.
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13: Wer kein Auto hat und Elektrogeräte oder Metalle entsorgen muss, macht das oft beim Wertstoffmobil. Es fährt knapp 50 Standorte an, wie zum Beispiel den Pariser Platz hier in Haidhausen. Der AWM stellt das Angebot allerdings wegen geringer Nachfrage ein. Die Nutzer kritisieren das. Sie fürchten, dass Müll und Elektrogeräte einfach irgendwo abgestellt werden. Aus Haidhausen, Alena Kohler, Gong 96.3.
11: 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Das waren die Nachrichten um 15 Uhr.
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9: Besser ankommen mit dem besten Stau- und Blitzerservice für München. Obacht auf der A94 Richtung Passau bei Lengdorf. Da steht ein kaputter LKW auf dem Verzögerungsstreifen. Und wir haben Ferienverkehr auf der Salzburger Autobahn Richtung München zwischen Hofeldinger Forst und Kreuz Süd. 10 Minuten mehr.
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9: Hasenbergl, die Dülferstraße. In Berg am Leim steht einer auf der Hermann Weinhauser Straße und in Unterhaching auf der Rathausstraße. Danke euch.
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9: Servus, schön, dass ihr dabei seid. Kurz nach drei ist es und machen direkt weiter mit dem Besten von heute und Holly Hammerström. To love somebody.

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1: Das ist eine super unangenehme Situation, die eine Freundschaft echt belasten kann. Nur wie kommt man da wieder raus? Servus, Gong 96.3, hier Felix Mandorfer. Viertel nach drei ist es. Und kurz für alle, Elisa aus Pasing hat sich bei uns gemeldet. Die hat neulich geheiratet und beim Geschenke auspacken gemerkt, ein Gast hat gar nichts mitgebracht. Und jetzt überlegt sie, ihn darauf anzusprechen. Ihr schickt uns ganz viele WhatsApp-Sprachnachrichten, zum Beispiel auch die von Alex aus Riem.
2: Nein, ich würde auf gar keinen Fall den Hochzeitsgast darauf ansprechen. Weil vielleicht ist es demjenigen auch total unangenehm, weil er vielleicht finanziell einfach gerade die Möglichkeit nicht hatte, was zu schenken oder so. Hochzeitsgast drauf ansprechen, weil vielleicht ist es dem

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0: Und jetzt die aktuelle von The Bowser, Magnetic.
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16: Das Gong 96.3 München Wetter kompakt. Ein angenehmer Spätsommertag bei 24 Grad an der Uni, 24 auch bei euch in Utting am Ammersee. Es wirkt ein bisschen frischer durch den Wind. Heute Abend bleibt es dann trocken und die nächsten Tage geht es genauso weiter.
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16: Besser ankommen mit dem besten Stau- und Blitzerservice für München. Wir haben so ein bisschen Nachmittags- und Ferienverkehr auf den Autobahnen. Zum Beispiel die A99 Ost Richtung Nürnberg zwischen Hohenbrunn und Kreuzost. Da sind es 7 Minuten.
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16: Feldmoching, Karlsfelder Straße. In Moser steht einer am Windrichring. Und im Landkreis Ebersberg im Markt Schwaben haben wir einen auf der Trappentreustraße. Wenn ihr noch was seht, 089 4x die 38, gerne auch per WhatsApp. Danke.
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0: Ein Song, der einfach immer wieder richtig schöne Erinnerungen an eine gute Zeit rausholt. Avicii und Wake Me Up hier auf Gong 96.3. Servus. Viertel vor vier ist es. Wir starten mit euch in den Nachmittag. Jetzt mit frischem Sound von einer Frau, die mit einer einfachen Idee über 17 Millionen Dollar für einen guten Zweck gesammelt hat. Weil bei den meisten Festivals sind die Lineups ja immer noch ziemlich männerüberschüssig, sage ich jetzt mal. Und deswegen hat Olivia Rodrigo gesagt, jo, ich mache einfach ein rein weibliches Festival mit den anderen Stars zusammen und wir spenden die Einnahmen. Und das hat am Wochenende richtig gut hingehauen. Sehr coole Aktion und das supporten wir gerne mit ihrer aktuellen. Hier ist Drop That.
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11: Das Gong 96.3 München Wetter kompakt. 24 Grad am Gärtnerplatz, 24 auch im Landkreis Starnberg in Gilching. Dazu Sonne, paar Wolken und auch ein bisschen Wind. Heute Nacht dann trocken bei 14 Grad. Und die nächsten Tage bleibt es auch ziemlich ähnlich. Heute Abend gibt es bei uns in München immer wieder Sperrungen auf den Straßen. Alle Infos gleich von den München Reportern.
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12: Um 16 Uhr mit Lennart Werner. Grüß Gott. Nach Wiesenchef Scharpf und Bürgermeisterin Fuchs kritisiert auch Wiesenstadträtin Berger die Umgestaltung der Frauenfiguren auf dem Teufelsrad. Man brauche keine übertriebene Prüderie. Berger stört aber vor allem, dass jetzt über Pappmaché-Figuren diskutiert wird und nicht über die Frage, wie die Wiesen für Frauen sicher sein kann. Auch Bürgermeisterin Fuchs hatte gesagt, die prüde Diskussion schade der Debatte über Upskirting. Das Film und das Dirndl war beim Teufelsrad lange und viel kritisiert worden. Wenn die Schule in 2 Wochen wieder losgeht, haben Erstklässler einen Anspruch auf Ganztagsbetreuung und Bayerns Sozialministerin Scharf sieht den Freistaat im Soll. Es werde keine größeren Lücken bei der Versorgung geben. Hier in München können zum Start des Schuljahrs 90% der Grundschüler betreut werden. In Bayern gibt es mehr junge Männer als junge Frauen. Das zeigen neue Zahlen des Statistischen Bundesamtes. Gerade bei den 18- bis 29-Jährigen gibt es einen Männerüberschuss. Bei Senioren ab 65 ist es genau umgekehrt. Damit liegt Bayern im bundesweiten Trend. Nur in Hamburg ist die Zahl von jungen Männern und Frauen fast gleich.
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13: Trocken und 20 Grad. Das ist perfektes Wetter für die Blade Night heute Abend. Hunderte Inlinefahrer sind heute hier nach Nymphenburg unterwegs. Für Autofahrer bedeutet das, sie stehen etwas länger an der Ampel. Los geht es um 21 Uhr. 10:30 ist dann Schluss. Aus Nymphenburg, Felix Kröckel, Gong 96.3.
12: 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Das waren die Nachrichten um 16 Uhr.
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11: Besser ankommen mit dem besten Stau- und Blitzer-Service für München. Wir haben einen ganz normalen Nachmittags- und Ferienverkehr auf den Autobahnen vor allem. Zum Beispiel auf der A99 zwischen Neuherberg und dem Allacher Tunnel, da 10 Minuten.
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11: Ramersdorf, die Rosenheimer Straße. Auf der B11 steht einer zwischen Hohenschäftlern und Icking beidseitig. Und in Grünwald auf der nördlichen Münchner Straße. Danke euch und gute Fahrt.
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11: Servus und kleiner Reminder, wir rufen auch weiter in München und der Region an und überraschen euch mit Thermentickets. Also, wenn euch eine fremde Nummer anruft, dann rangehen, auch gleich wieder nach 14 am Stück. Los geht's mit der aktuellen von Bebe Rexha. Hier ist New Religion.

0: Hallo.
1: Hallo, hier ist Felix Meindorfer von Gong 96.3.
0: Ah, hallo.
1: Servus, wo bin ich denn rausgekommen?
0: Bei der Regina in Milbertshofen am Hart.
1: Und Regina, bei Anruf Therme sagt dir was, ne?
0: Ja, dass ich Gong 96.3 höre.
1: Wo hörst du uns denn immer?
0: Auf dem Weg zur Arbeit im Auto. Die Musik ist sehr angenehm und ich weiß dann eigentlich schon so die neuesten News schon mal am Anfang des Tages und ich bin eigentlich immer vorbereitet für den Tag.
1: Perfekt. Das freut uns sehr, dass wir dich immer zur Arbeit begleiten dürfen.
0: Oh, schön.
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0: definitiv eine der besten Stimmen, die wir aktuell haben. Alicia Keys und Fallen hier auf Gong 96.3. Servus, schönen Nachmittag euch. Gleich nach halb mit dem Besten von heute und mit der aktuellen von Alex Warren. Song mit einer richtig schönen Energie, den Hit und viel mehr gibt's gleich hier bei uns auf Gong 96.3.
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0: Das Gong 96.3 München-Wetter kompakt. Echt angenehm heute. 24 Grad in der Asamkirche in der Sendlinger Straße, 23 im Landkreis Fürstenfeldbruck in Alling. Heute Abend bleibt es auch trocken und die nächsten Tage geht es genauso weiter. Die Schlagzeile rund um die Wiesen hat viel Aufmerksamkeit erzeugt. Zu viel, sagt die Wiesenchefin jetzt selber. Worum es geht, hört ihr jetzt.
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9: Um 16:30 mit Lennart Werner. Grüß Gott. Wiesenstadträtin Berger kritisiert die Diskussion über die Frauenfiguren über dem Teufelsrad. Die Figuren seien jetzt ausführlich besprochen worden, sagt sie. Die Frage sei aber, wie man es schaffen könne, dass die Wiesen für Frauen ein Ort ist, an dem sie sich sicher und wohl fühlen. Die Bahn will pünktlicher werden und dafür künftig andere Regeln haben, wenn Personen im Gleis gemeldet werden. Sollten keine Kinder involviert sein und keine direkte Gefahr drohen, sollen Züge auf Sicht weiterfahren dürfen. Sollte die AfD auf Bundesebene regieren, dann wollen Millionen Menschen das Land verlassen. Das zeigt eine neue Umfrage. Fast jeder Vierte sagte, Deutschland in dem Fall verlassen zu wollen.
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9: Die Freibadsaison hier in München geht zwar noch 2 Wochen lang, aber sie hat jetzt schon das beste Ergebnis seit 10 Jahren erreicht. Bisher sind 1,4 Millionen Besucher in die Freibäder geströmt. Das Schüren und das Westbad gehen heuer sogar in die 2 Wochen Verlängerung. Noch mehr Infos aus München und der Region gibt's um 17 Uhr von unseren München-Reportern.
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0: Besser ankommen mit dem besten Stau- und Blitzerservice für München. Wir haben bisher Nachmittags- und Ferienverkehr, vor allem auf den Autobahnen und natürlich auch auf dem Mittleren Ring. Im Schnitt 5 Minuten mehr.
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0: Alaching, die Geisel-Gasteig-Straße. In Neuperlach steht einer auf der Thomas-Dehler-Straße und im Landkreis Ebersberg in Vaterstetten auf der Pfarrer-Eigner-Allee. Danke euch fürs Melden. Wenn ihr noch was seht, 089 4x die 38, gern auch per WhatsApp. Danke.
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0: Das ist wirklich eine super heikle Frage und deswegen diskutieren wir heute mit euch drüber. Servus, Gong 96.3 hier, Felix Mahndorfer. Es geht um Elisa aus Pasing, haben wir euch ja erzählt. Die hat vor kurzem geheiratet, hat auch ordentlich Geld in die Hochzeit gesteckt und beim Durchschauen der Geschenke dann gemerkt, ein Gast hat tatsächlich gar nichts mitgebracht. Und jetzt fragt sie sich, kann ich denjenigen drauf ansprechen? In unserer Gong 96.3 Open-Frage seid ihr euch ziemlich einig. 72% würden es eher nicht machen. Melanie Grove von Elegant Wedding ist Hochzeitsplanerin hier aus München. Was meinst du, ist kein Geschenk mitbringen erstmal ein absolutes No-Go?
1: Kommt wirklich auf die Freundschaft drauf an. Verträgt ihr das sozusagen? Gibt es vielleicht andere Umstände, dass derjenige sich das gerade wirklich nicht leisten kann? Also man muss schon ein bisschen immer dahinter auch gucken. Wenn natürlich jemand einfach zu einem wahnsinnigen Fest kommt und denkt, nö, brauche ich eigentlich auch nichts mitbringen, das ist schon frech. Also allein, weil der große Aufwand eigentlich ist. Und finde, wenn man das eigentlich weiß, kann man sehr wohl was sagen.
0: Hast du einen Tipp für alle, die vielleicht selber auch irgendwie heiraten wollen oder so, wie man das umgehen kann, ohne eben gleich zu sagen, ja, wir wollen sowieso nichts haben?
1: Es gibt inzwischen so ein bisschen auch so einen Retro-Trend. Es gab ja früher immer diese Hochzeitslisten, die man bei irgendwelchen Läden dann machen konnte. Aha. Toaster, Geschirr, was weiß ich. Und es kommt gerade so ein bisschen wieder, dass Leute wirklich sagen, ihr könnt in dem und dem Laden, haben wir das und das ausgesucht, geht mal vorbei. Und da sind ja auch Sachen dabei, die jetzt nicht viel kosten. Mhm. Ich sage jetzt echt ein Toaster. Und dass die Gäste sich da was aussuchen können. Und das wird dann im Nachhinein dem Brautpaar nach Hause geliefert.
0: Ja, und das geht ja auch als moderne Version mit einer digitalen Wunschliste zum Beispiel, wo sich dann jeder Gast was raussuchen kann. Und jetzt kommt der Song, der diesen Sommer wahrscheinlich mehr auf Hochzeiten gelaufen ist als jeder andere Track. Hier ist Ray und Where Is My Husband auf Gong 96.3.

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13: Das Gong 96.3 München Wetter kompakt. 24 Grad an der Allianz Arena, 23 bei euch in Aigen. Dazu Sonne, paar Wolken, bisschen Wind. Heute Nacht auch weiter trocken bei 14 Grad. Und die nächsten Tage bleibt ziemlich ähnlich. Das Gelände mit der Großmarkthalle muss umgebaut werden. Die Frage ist nur, wie? Und dafür gibt es einen neuen Vorschlag. Den hört ihr gleich von den München Reportern.
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15: Um 17 Uhr mit Lennart Werner. Grüß Gott. Die Umgestaltung der Frauenfiguren auf dem Teufelsrad haben für eine große Diskussion hier in München gesorgt und für klare Ansagen etwa von Wiesenstadträtin Berger.
16: Ich hätte diese Umgestaltung nicht angestoßen und ich finde sie auch übertrieben und ich befürworte sie auch nicht. Sexismus wollen wir nicht haben, aber diese Ausführung durch diese Umgestaltung, das ist für mich schon eher übertriebene Prüderie.
15: Die Gleichstellungsstelle der Stadt hatte veranlasst, dass die Frauenfiguren auf dem Teufelsrad auf der Wiesn mehr Kleidung tragen sollen. Das hatten Wiesenchef Schaab, Bürgermeisterin Fuchs und auch die CSU kritisiert. Wegen Personen im Fahrgleis verzögert sich unsere Weiterfahrt auf unbestimmte Zeit. Den Satz haben viele, die mit der Bahn fahren, schon mal gehört. Die Bahn will die Regeln da aber anpassen. Statt immer anzuhalten, sollen die Lokführer bei der Gefahrenmeldung mit 40 oder 50 km/h auf Sicht weiterfahren dürfen. Zumindest, wenn keine Kinder involviert sein oder keine direkte Gefahr drohe. In Bayern ist Damenwahl, denn es gibt bei den 18- bis 29-Jährigen mehr junge Männer als Frauen. Nur in Hamburg ist das Verhältnis in der Altersgruppe fast ausgeglichen. Generell wurden in Deutschland da einfach mehr Jungs geboren und das bundesweit.
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17: Wie geht's weiter mit dem Gelände der Großmarkthalle hier in Sendling? 6 Münchner Architekturstudenten haben jetzt einige Ideen. Zum Beispiel könnte die Großmarkthalle eine Stadtbibliothek werden. Auf dem Gelände könnte es zudem einen Busbahnhof und 2 Hochhäuser mit bis zu 2000 Wohnungen geben. Aus Sendling, Alexandra Goreiska, Gong 96.3.
15: Immer aktuell informiert, das waren die Nachrichten um 17 Uhr.
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13: Besser ankommen mit dem besten Stau- und Blitzerservice für München. Wir haben normalen Feierabendverkehr. Längster Stau eine Viertelstunde auf der A99 West Richtung Lindau zwischen Neuherberg und dem Allacher Tunnel.
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13: Allach, die Eversbusstraße. In Sendling steht einer auf der Garmischer Straße direkt bei der A96. Und in Unterhaching haben wir einen auf der Rathausstraße. Danke euch und gute Fahrt.
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13: Hallo, schön, dass ihr dabei seid. Kurz nach 5 ist es und wir starten gemeinsam in den Feierabend. Ganz entspannt mit der aktuellen von Teddy Swims.

0: Frage an Hakan fürs Melden. Der hat einen Blitzer reingeschickt über die 089-4x38 in Giesing auf der Grünwalder Straße. Servus, Gong 96.3 hier. Und wir müssen das ganz kurz klarstellen. Nicht, dass plötzlich mir jemand mit einer sehr, sehr kleinen Badetasche dasteht. Es heißt Nachtbaden. Mit H, ne? Nicht mit K. Und zwar geht's um nächsten Samstag. Da übernehmen wir mit euch wieder die Therme Erding nachts beim großen Gong 96.3 Nachtbaden. 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
4: Das Gong 96.3 München Wetter. Kompakten, angenehmer Spätsommertag, 24 Grad am Bavaria-Park, 23 im Landkreis Ebersberg in Baltham. Heute Abend bleibt es trocken und die nächsten Tage geht es tatsächlich ziemlich ähnlich weiter. Der Sommer war heiß und deswegen gibt es aber auch gute News hier aus München. Die hört ihr gleich in den Nachrichten.
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0: Um 5:30 mit Lennart Werner. Grüß Gott. Die Umgestaltung der Frauenfiguren auf dem Wiesenteufelsrad sorgt weiter für Kritik. Auch Wiesenstadträtin Berger sagt jetzt, die Umgestaltung sei prüde. Außerdem lenke sie von wichtigen Diskussionen über das Sicherheitsgefühl von Frauen auf der Wiesen ab. Fast 20 Mal am Tag steht irgendwo in Deutschland ein Zug still, weil Personen im Gleis gesichtet wurden. Da möchte die Bahn dran arbeiten. Sie denkt jetzt darüber nach, dass die Züge auf Sicht langsam weiterfahren dürfen, wenn keine direkte Gefahr droht. Ein Weltmeistertitel, zweimal die Copa America. Jetzt ist Schluss für Argentiniens Superstar Lionel Messi. Er hat zumindest seine Karriere in der Nationalmannschaft beendet. In den USA spielt er noch bei Inter Miami.
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0: Die Freibadsaison hier in München geht zwar noch 2 Wochen lang, aber sie hat jetzt schon das beste Ergebnis seit 10 Jahren erreicht. Bisher sind 1,4 Millionen Besucher in die Freibäder geströmt. Das Schüren und auch das Westbad gehen heuer sogar in die 2 Wochen Verlängerung. Noch mehr Infos aus München und der Region gibt's um 18 Uhr von unseren München-Reportern.
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4: Besser ankommen mit dem besten Stau- und Blitzer-Service für München. Und wir haben tatsächlich ganz normalen Feierabendverkehr, aktuell keine Unfälle.
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4: Bogenhausen, beidseitig die Ismaninger Straße. In Berg am Laim steht einer auf der Echerdinger Straße. Und im Landkreis Ebersberg, Markt Schwaben, die Trappentreustraße. Wenn ihr noch einen seht, 089 4x38, gerne auch per WhatsApp. Danke.
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0: noch eine krasse Kombi hier. Elton John und Dua Lipa hier auf Gong 96.3. Servus, wir sind bei euch auf dem Weg in den Feierabend und wir haben gerade noch einen Blitzer reinbekommen über die 089 4x die 38.
1: Servus Felix, hier ist der Nena. Du, ich möchte gerne einen Blitzer melden in der Caracciola-Straße in der 30er-Zone.
0: Also im Hasenbergl. Vielen, vielen Dank dir. Gute Fahrt euch allen. Das nächste Update gibt es dann gleich wieder um 18 Uhr. Und bis dahin, frischer Sound. Passend zum letzten offiziellen Sommertag des Jahres in München und der Region. Die Sonne schaut auch noch ein bisschen raus. Eine Nummer, die einfach komplettes Ferienfeeling verbreitet. Das ist die aktuelle von Nico Santos. Hier ist Why Don't You Stay? Why don't you stay?
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9: Das Gong 96.3 München Wetter. Kompakt, immer wieder Sonne am Start. 24 Grad am Maximilianeum, 23 im Landkreis Fürstenfeldbruck in Maisach. Bisschen kühler wirkt es allerdings durch den Wind. Heute Nacht dann trocken bei 14 Grad und die nächsten Tage bleibt es genauso wie heute. Es ist ein großer Tag für den Sport. Warum da heute eine neue Ära anbricht, hört ihr gleich.
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11: Um 18 Uhr mit Lennart Werner. Guten Abend. Nach Wiesn-Chef Scharpf der CSU und Bürgermeisterin Fuchs kritisiert auch Wiesn-Stadträtin Berger die Umgestaltung der Frauenfiguren auf dem Teufelsrad. Die Umgestaltung sei prüde, sagt sie. Im Grunde störe sie aber auch was ganz anderes.
12: Diese Pappmaché-Figuren werden jetzt ausführlich diskutiert, aber die Frage ist, wie wir es schaffen, dass die Wiesn ein Ort ist, an dem Frauen und Mädchen sicher unterwegs sein können und sich wohlfühlen. Und zwar egal, wie freizügig sie sich kleiden wollen.
11: Wichtig seien hier etwa die Hinweisschilder im Teufelsrad, die bereits darauf hinweisen, dass das Filmen unter Dirndl, sogenanntes Upskirting, eine Straftat ist. Ausländische Unternehmen sehen weiterhin großes Potenzial in Deutschland. Sie haben im letzten Jahr deutlich mehr in Deutschland investiert. Laut einer neuen Analyse waren es rund 86 Milliarden Euro und damit 50% mehr als im Vorjahr. Der Anteil aus den USA ist dabei deutlich geschrumpft. Dafür steigen die Geldanlagen aus Großbritannien. Es ist der Abschied eines der größten Fußballer aller Zeiten von der internationalen Bühne. Argentiniens Superstar Lionel Messi hat heute den Rücktritt aus der Nationalmannschaft verkündet. Mit der hatte er 2022 den Weltmeistertitel gewonnen, 2014 und in diesem Jahr war er im Finale noch gescheitert. Bei seinem US-Verein Inter Miami hat Messi noch einen Vertrag bis 2028.
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13: Trocken und 20 Grad. Das ist perfektes Wetter für die Blade Night heute Abend. Hunderte Inlinefahrer sind heute hier nach Nymphenburg unterwegs. Für Autofahrer bedeutet das, sie stehen etwas länger an der Ampel. Los geht es um 21 Uhr. Halb elf ist dann Schluss. Aus Nymphenburg, Felix Kröckel, Gong 96.3.
11: 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Das waren die Nachrichten um 18 Uhr.
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9: Besser ankommen mit dem besten Stau- und Blitzerservice für München. Und wir haben einen Unfall auf der B2 im Landkreis Fürstenfeldbruck zwischen Puchheim-Ort und Alling. Da aktuell 10 Minuten mehr einplanen. Sonst normaler Feierabendverkehr.
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9: Ramersdorf, die Bad Schachener Straße, im Hasenbergl die Dülfer Straße und auf der B11 zwischen Hohenschäftlern und Icking steht einer beidseitig. Danke euch.
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9: Servus, schön, dass ihr dabei seid. Und es gibt den perfekten Feierabend-Sound dazu von Olivia Dean. So easy.

Ich gebe es zu, ich bin so ein richtig chronischer Google-Bewertungen-Leser. Also ich gehe nirgends hin, ohne gefühlt alle Kommentare zu lesen. Und da sind ein paar echt witzige dabei zum Teil. Servus, Gong96.3 hier, Felix Meindorfer. Gerade jetzt auch, wo in der Innenstadt super viele Touristen in der Urlaubszeit unterwegs sind natürlich. Und was die zum Teil für Bewertungen bei den Sehenswürdigkeiten hinterlassen, ist sehr unterhaltsam. Zum Beispiel direkt bei der Ankunft am Hauptbahnhof. Zitat: Dadurch, dass die Bahnen nie pünktlich fahren, hat man genug Zeit, die Ratten zu besichtigen. Und die kommen auch so nah, dass man sie streicheln kann. Toll. Deutlich besser kommt die BMW-Welt weg. Richtig geile Kahn. Da kann man gute Fotos für Tinder machen. 5 Sterne. Und absolutes Google-Bewertungshighlight kommt vom alten Peter, also der Kirche, zwischen Viktualienmarkt und Marienplatz. Da steht 3 Sterne. Gut, aber ich mag München nicht. Okay.

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1: Und jetzt ganz frisch die aktuelle von Olivia Rodrigo. Drop Dead.
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0: frischer Sound für euren Feierabend von Olivia Rodrigo. Servus. Und gleich nach halb geht's weiter mit dem Besten von heute und Holly Hammerstone. Den und viele Hits mehr gibt's gleich hier auf Gong 96.3.
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0: Das Gong 96.3 München, Wetter kompakt. Ziemlich angenehmer später Sommerfeierabend bei 23 Grad im Heimaramtplatz, 22 im Landkreis Fürstenfeldbruck in Hattenhofen. Am Abend bleibt es auch trocken und die nächsten Tage geht es tatsächlich genauso weiter wie heute. Personen auf den Gleisen, aber die Züge fahren trotzdem weiter. Warum die Bahn genau das bald wirklich durchziehen könnte, hört ihr gleich.
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13: Um 6:30 mit Lena Benner. Guten Abend. Wiesenstadträtin Berger kritisiert die Diskussion über die Frauenfiguren auf dem Teufelsrad. Die Figuren seien jetzt ausführlich besprochen worden. Die wichtige Frage sei aber, wie man es schaffen könne, dass die Wiesen für Frauen ein Ort ist, an dem sie sich sicher und wohl fühlen. Die Bahn will pünktlicher werden und dafür künftig andere Regeln haben, wenn Personen im Gleis gemeldet werden. Sollten keine Kinder involviert sein und keine direkte Gefahr drohen, sollen Züge langsam auf Sicht weiterfahren dürfen. In Argentinien bricht heute eine neue Ära an. Superstar Lionel Messi hat seinen Rücktritt von der Nationalmannschaft verkündet. Messi wird in seinem Heimatland ja nahezu vergöttert. Für seinen Verein Inter Miami spielt der 39-Jährige noch weiter.
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13: Die Freibadsaison hier in München geht zwar noch 2 Wochen lang, aber sie hat jetzt schon das beste Ergebnis seit 10 Jahren erreicht. Bisher sind 1,4 Millionen Besucher in die Freibäder geströmt. Noch mehr Infos aus München und der Region gibt's um 19 Uhr von unseren München-Reportern.
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0: Besser ankommen mit dem besten Stau- und Blitzerservice von München. Und das ist doch auch mal schön, wir haben ganz normalen Feierabendverkehr. Keine Meldungen.
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0: Am Fasanengarten steht einer auf der Cincinnati-Straße, in Obergiesing auf der Schliersee-Straße und im Landkreis Ebersberg in Vaterstetten haben wir einen auf der Pfarrer-Eigner-Allee. Wenn ihr noch einen seht, 089 4x die 38, gerne auch per WhatsApp.
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1: Und jetzt die aktuelle von The Bowser, Magnetic.
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0: Es kommt einfach auf die Geste an. Nichts zu schenken ist schon sehr bitter und für wenig Geld kann man sich selber was Tolles basteln und das schenken und dem Brautpaar einfach eine Freundin machen. Das schreibt Alex bei uns auf Instagram. Servus, Gönn963 hier, Felix Mahlendorfer. Und es geht um die Frage von Elisa aus Pasing. Super spannend. Sie hat vor kurzem geheiratet, hat richtig viel auch in die Hochzeit investiert und dann beim Durchschauen der Geschenke gemerkt, einer der Gäste hat einfach gar nichts geschenkt. Die Frage ist, soll sie ihn ansprechen oder nicht? Elisa aus Berg am Lein hat eine WhatsApp-Sprachnachricht geschickt dazu.
1: Also ich würde den Gast auf jeden Fall ansprechen, weil es könnte ja auch einfach sein, dass das Geschenk verloren gegangen ist. Gerade bei einer Hochzeit schenkt man ja oft Geld und packt es vielleicht in eine Karte oder wie auch immer. Und wenn es verloren gegangen ist, dann steht er jetzt blöd da, als hätte er nichts geschenkt. Und ja, also auf jeden Fall ansprechen.
0: Ich persönlich finde auch, in einer guten Freundschaft kann man über sowas auf jeden Fall reden. Die meisten von euch würden es aber ja nicht machen. 72% sagen in unserer App-Umfrage, nein, das Thema am besten nicht ansprechen.
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8: Das Gong 96.3 München, Wetter kompakt. Viele genießen noch den Feierabend bei 22 Grad an der alten Pinakothek, 21 im Landkreis Ebersberg in Parsdorf. Dazu Sonne, paar Wolken und auch noch ein bisschen Wind. Heute Nacht trocken bei 14 Grad und die nächsten Tage bleibt es ziemlich ähnlich wie heute. Die Stadt München ist bei dem Fall einfach zu verklemmt. Das sagt die Wiesenchefin heute. Worum es geht, hört ihr jetzt.
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9: Um 19 Uhr mit Lennart Werner. Guten Abend. Die Umgestaltung der Frauenfiguren auf dem Teufelsrad haben für eine große Diskussion hier in München gesorgt und auch für klare Ansagen, etwa von Wiesenstadträtin Berger heute.
10: Ich hätte diese Umgestaltung nicht angestoßen und ich finde sie auch übertrieben und ich befürworte sie auch nicht. Sexismus wollen wir nicht haben, aber diese Ausführung durch diese Umgestaltung, das ist für mich schon eher übertriebene Prüderie.
9: Die Gleichstellungsstelle der Stadt hatte veranlasst, dass die Frauenfiguren auf dem Teufelsrad mehr Kleidung tragen müssen. Das hatten Wiesenchef Schaab, Bürgermeisterin Fuchs und auch die CSU kritisiert. In Bayern ist Damenwahl, denn es gibt bei den 18- bis 29-Jährigen mehr junge Männer als Frauen. Nur in Hamburg ist das Verhältnis fast ausgeglichen. Generell wurden in Deutschland in der jüngeren Altersgruppe einfach mehr Jungs geboren. Der Fußballwelt war es vor der WM wohl schon klar. Die Ära Messi neigt sich dem Ende zu und heute hat der argentinische Superstar tatsächlich Nägel mit Köpfen gemacht. Er ist aus der Nationalmannschaft zurückgetreten. Mit der ist Messi Weltmeister geworden und hat auch zweimal die Copa America gewonnen.
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11: Wie geht's weiter mit dem Gelände der Großmarkthalle hier in Sendling? Sechs Münchner Architekturstudenten haben jetzt einige Ideen. Zum Beispiel könnte die Großmarkthalle eine Stadtbibliothek werden. Auf dem Gelände könnte es zudem einen Busbahnhof und zwei Hochhäuser mit bis zu 2000 Wohnungen geben. Aus Sendling, Alexandra Goralska, Gong 96.3.
9: Immer aktuell informiert, das waren die Nachrichten um 19 Uhr.
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8: Besser ankommen mit dem besten Stau- und Blitzerservice für München. Und Vorsicht auf der A96 Richtung München. Zwischen Gemmering Süd und Dreieck Südwest liegt eine Plane auf der Autobahn.
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8: In Allach steht einer auf der Ernst-Haeckel-Straße. In Bogenhausen beidseitig auf der Ismaninger. Und in Freising haben wir zwei. Einmal auf der Isarstraße, einmal auf der Mainburger. Danke euch.
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8: Servus, schön, dass ihr dabei seid. Wir starten rein in eine Stunde mit ganz viel Musik. Wir haben Alvaro Soler und ein bisschen Sommerfeeling gleich noch dabei. Rihanna nimmt uns mit in die 2000er. Und davor gibt es die aktuelle von Tampa City.

0: Alvaro Soler verbreitet nochmal ein bisschen Sommerfeeling. Hier auf Gong 96.3. Servus. Am meteorologisch letzten Sommertag 2026. Das heißt, ab morgen wird der Matcha wieder durch ein Pumpkin Spice Latte ersetzt. Die Proteinbowl weicht der Kürbissuppe. Und wenn man im Hintergrund ganz leise ist, dann hört man auch schon Mariah Carey aufwachen irgendwo. Nee, Spaß. Ein bisschen Zeit haben wir noch. Also, die nächsten Tage in München und der Region bleiben ja genauso schön wie heute. Genießt den Feierabend jetzt mit der aktuellen von Jennifer Lopez und David Guetta. Hier ist Save Me Tonight.
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10: Das Gong 96.3 München Wetter kompakt. 21 Grad in Schwabing am Josefsplatz, 20 im Landkreis Fürstenfeldbruck in Jesenwang. Dazu heute Abend auch weiter trocken. Und die nächsten Tage schaut es genauso aus wie heute, nur der Wind, der wird weniger.
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10: Besser ankommen mit dem besten Stau- und Blitzerservice für München und da ist viel Grün auf der Verkehrskarte, aktuell nichts los.
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10: Berg am Laim, Echerdinger Straße. Im Hasenberge steht einer auf der Caracciola-Straße und in Unterhaching auf der Rathausstraße. Danke euch fürs Melden.
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0: Coldplay und BTS. My Universe hier auf Gong 96, 7:45. Also Servus, Felix Mörndorfer hier. Der Aufbau läuft, die Trachtengeschäfte sind auch schon im Ausnahmezustand. In 19 Tagen geht die Wiesn los. Und wenn ihr eher Team, ja, ich würde eigentlich lieber aus München flüchten seid währenddessen, dann laden wir euch ein auf ein sehr cooles Alternativprogramm im größten Outdoor-Freizeitpark der Alten, und zwar die Area 47. Freut euch auf Rafting, Canyoning, den höchsten Hochseilgarten in Österreich, also wirklich Adrenalin pur. Wenn ihr da Bock habt auf ein Erlebniswochenende in der Area 47, dann einfach kurz melden auf radiogong.de. Dazu gibt es die aktuelle von Christy Sarandi.
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0: Und jetzt ganz frisch die aktuelle von Mr. Z. Sometimes I love you.
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10: Das Gong 96.3 München Wetter kompakt. 21 Grad im Gasteig, 20 im Landkreis Starnberg in Gauting. Heute Nacht trocken und es geht runter auf 14 Grad. Die nächsten Tage bleibt es tatsächlich genauso wie heute.
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11: Mit Moritz Einzel. Guten Abend. Bundeskanzler Merz ist nach Quedlinburg im Harz gereist. Dort unterstützt er den Wahlkampf von CDU-Ministerpräsident Schulze kurz vor der Landtagswahl am Sonntag in Sachsen-Anhalt. In Umfragen liegt die AfD in dem Bundesland klar vorne und kämpft um eine absolute Mehrheit. Vor diesem Hintergrund betonte Merz:
12: Sachsen-Anhalt darf kein Experimentierfeld für Wutbürger werden. Das geht am Ende zulasten der Menschen in Sachsen-Anhalt.
11: Zuvor war Merz auch schon in Kühlungsborn in Mecklenburg-Vorpommern und erntete dort von Gegnern Pfiffe. In Mecklenburg-Vorpommern wird am 20. September gewählt. Die gesetzliche Pflegeversicherung schlägt Alarm. Von Alarmstufe Rot. Bei den Finanzproblemen hat der Chef des zuständigen GKV-Spitzenverbandes Blatt gesprochen.
13: Nach unseren Berechnungen werden die Mittel der Pflegeversicherung voraussichtlich im Oktober aufgebraucht sein. Dann ist das Ende der Fahnenstange erreicht. Und die Einnahmen werden nicht mehr vollständig reichen, um die Pflegeleistungen voll zu finanzieren.
11: Blatt forderte die Bundesregierung auf, ihre geplante Pflegereform schnell anzugehen, die Kassen aber auch kurzfristig zu unterstützen. Mit dem neuen Schuljahr, das ja in rund 2 Wochen startet, haben Erstklässler in Bayern Rechtsanspruch auf Ganztagsbetreuung. Sorgen, dass es nicht genug Plätze gibt, müssen sich Eltern laut Sozialministerin Scharf nicht machen. Sie sagt, dass es bisher keine Beschwerden oder Klagen in diese Richtung gab. Auch fürs neue Kita-Jahr ab morgen sieht Scharf Bayern gut aufgestellt.
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10: Besser ankommen mit dem besten Stau- und Blitzerservice für München. Und da ist alles entspannt. Gute Fahrt euch.
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10: Ramersdorf, die Bad Schachener Straße. Giesing, die Grünwalder. Und im Landkreis Ebersberg im Markt Schwaben steht einer auf der Trappentreustraße. Danke euch fürs Melden.
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10: Servus, schönen Start euch in den Abend. Gleich mit dem supergeilen 2000er von Will.i.am und
14: Britney, bitch.
10: Genau, und bis dahin geht's los mit der aktuellen von Nico Santos. Why don't you stay?
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Ey, das ist wirklich Next Level dreist einfach nur. Servus, Viertel nach acht ist es, Gong 96.3 hier, Felix Mahndorfer. Aktuell sind bei uns in München Menschen unterwegs, die sagen, dass sie Geld für die Münchner Tafel sammeln. Die sind ja dringend auf Spenden angewiesen und sowas supportet man gerne. Der Haken, das Geld, das kommt nie bei der Tafel an. Das sind einfach Betrüger, die in Biergärten, Lokale und so weiter gehen und das auch echt gut machen. Also mit gefälschtem Ausweis, Klemmbrett und so weiter und so fort. Finde ich richtig frech, da so eine gute Sache mit reinzuziehen. Und deswegen, wenn ihr die Tafel unterstützen wollt, dann macht das gerne und zwar über die offizielle Tafel-Website. Vielen, vielen Dank euch. Und jetzt schönen Feierabend mit einer Frau, die auch mal ebenso $50,000 gespendet hat, gerade eben wieder, an eine Ersthelferin in den USA, die beim Helfen selbst verletzt wurde. Und das macht sie immer wieder. Einfach spontane Spenden, die für sie natürlich jetzt nicht so riesig sind, aber für die Leute einfach viel bedeuten, ohne große Gala oder sowas außenrum. Richtig cool. Hier ist Taylor Swift und I Knew It, I Knew You. I remember.

0: Bruno Mars und Just the Way You Are hier auf Gong 96.3. Servus, schönen Feierabend. Euch ein kleiner Reminder, weil das Wetter ja heute echt top ist, trocken, nicht zu heiß, gibt es heute Abend wieder die Blade Night und zwar im Westen, also rund um Nymphenburg. Da auf jeden Fall eine Viertelstunde mehr einplanen, falls ihr mit dem Auto in so eine Sperrung reinkommt. Los geht's gleich um 9, also in einer Viertelstunde. Gute Fahrt euch allen, jetzt mit frischem Sound von Loi und David Puentes. Hier ist Golden Summer.
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0: Und jetzt ganz frisch. Die aktuelle von Ray Garvey und Imran. Rivers.
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1: Mit Moritz Einzel. Guten Abend. Bundeskanzler Merz ist nach Sachsen-Anhalt gereist, um CDU-Ministerpräsident Schulze im Wahlkampf zu unterstützen. Bei einem Besuch in Quedlinburg warnte Merz erneut eindringlich vor den Folgen einer möglichen AfD-Regierung für die wirtschaftliche Entwicklung Sachsen-Anhalts.
2: Und ich will das auch ausdrücklich sagen, es gibt zu den Wählerinnen und Wählern in Sachsen-Anhalt keine Brandmauer. Ich möchte diese Wählerinnen und Wähler gewinnen und wenn sie verloren gegangen sind, auch zurückgewinnen. Weil meine feste Überzeugung ist, dass wir etwas anzubieten haben und dass wir auch etwas vorzuweisen haben.
1: Sachsen-Anhalt dürfe kein Experimentierfeld für Wutbürger werden, so Merz. In dem Bundesland ist am Sonntag Landtagswahl. Die Finanznot der Pflegeversicherung wird immer größer. Es herrsche Alarmstufe Rot, so der Vorstandschef des Spitzenverbandes der gesetzlichen Krankenkassen Blatt.
3: Die Pflegeversicherung wird bis Jahresende nochmals schätzungsweise eine 500 Millionen Euro brauchen, um stabil aufgestellt zu sein.
1: Schon im Oktober könnten die Einnahmen nicht mehr reichen, um alle Leistungen zu finanzieren, so Blatt. Bayern ist im Soll, was Ganztagsplätze für Erstklässler angeht. Nach den Worten von Sozialministerin Scharf gibt es in gut 2 Wochen zu Schuljahresbeginn keine größeren Betreuungslücken. Mit dem neuen Schuljahr startet der Rechtsanspruch auf einen Ganztagsplatz. Deutschland hat den zweitwärmsten Sommer seit Beginn der Aufzeichnungen erlebt. Das zeigen vorläufige Daten des Deutschen Wetterdienstes. Der Mittelwert lag bei 19,6 Grad, wärmer war es nur 2003. Beispiellos war in diesem Jahr die Häufigkeit der Hitzetage, wie es weiter hieß. Und einen neuen Deutschlandrekord meldete Möckern-Drewitz in Sachsen-Anhalt am 27. Juni mit einem Tageswert von 41,8 Grad. Lionel Messi hat seinen Rücktritt aus der argentinischen Fußballnationalmannschaft bekannt gegeben. Der 39-jährige Superstar postete dazu ein Video in den sozialen Netzwerken. Argentinien war im Finale der Weltmeisterschaft vor 6 Wochen Spanien mit 0:1 nach Verlängerung unterlegen. Das war Messis letztes Länderspiel. Er wurde aber bereits 2022 Weltmeister.
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1: Und jetzt ganz frisch die aktuelle von Olivia Rodrigo. Drop Dead.
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3: Mit Katrin Steinberger. Bundeskanzler Merz hat erneut eindringlich vor einer möglichen AfD-Regierung in Sachsen-Anhalt gewarnt. Bei einem Wahlkampfbesuch in Quedlinburg sagte Merz, Sachsen-Anhalt dürfe kein Experimentierfeld für Wutbürger werden.
4: Wenn dieses Land nicht mehr regierbar ist und wenn da möglicherweise die absolute Mehrheit einer rechtspopulistischen Partei am nächsten Montag feststehen sollte, dann werden internationale Investoren es sich dreimal überlegen, ob sie noch in Sachsen-Anhalt investieren.
3: Merz zeigte sich zuversichtlich, dass die CDU um Ministerpräsident Schulze bis zur Landtagswahl am Sonntag noch aufholen kann. Cyberangriffe aus Russland, China und Nordkorea auf bayerische Behörden und Unternehmen nehmen weiter zu. Das hat Innenminister Herrmann in München mitgeteilt. Die drei Staaten seien bei politisch motivierten Angriffen die Hauptverursacher. Die hybride Bedrohung durch Spionage, Sabotage und Desinformation habe ein nie gekanntes Ausmaß erreicht. Die Inflation in Deutschland ist im August wieder gestiegen auf 2,9%. Das hat das Statistische Bundesamt mitgeteilt. Hauptgrund sind gestiegene Ölpreise wegen des Iran-Krieges. Auch Niedrigwasser am Rhein hat die Preise nach oben getrieben. Die norwegische Königsfamilie hat den Sarg des verstorbenen Königs Harald in einer Prozession durch das königliche Schloss begleitet. Anschließend wurde der Sarg in der Schlosskapelle aufgebahrt. Dort können die Norwegerinnen und Norweger in den kommenden Tagen persönlich Abschied nehmen. König Harald V. war am Freitag im Alter von 89 Jahren gestorben. Fußball-Superstar Lionel Messi hat seinen Rücktritt aus der argentinischen Nationalmannschaft erklärt. Der 39-Jährige verkündete seine Entscheidung via Social Media 6 Wochen nach der 0:1 Niederlage nach Verlängerung im WM-Finale gegen Spanien. Moritz Einzel berichtet.
5: Es sei eine Entscheidung, die ihm tief im Inneren wehtue, schrieb Messi in einem emotionalen Statement. Aber er verstehe, dass die Zeit für seinen Rücktritt aus der Albiceleste gekommen sei. Bereits 2022 hatte Messi seine Nationalmannschaftskarriere mit dem WM-Titel für Argentinien gekrönt. Die Titelverteidigung gelang dieses Jahr zwar knapp nicht, dennoch bewies Messi mit 8 Toren beim Weltturnier in Nordamerika noch einmal seine außergewöhnlichen Qualitäten.
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1: Und jetzt ganz frisch die aktuelle von Jennifer Lopez und David Guetta. Save Me Tonight. Save me tonight.
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1: Und jetzt ganz frisch. Die aktuelle von Martin Garrix und Ed Sheeran. Repeat It.
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2: Mit Katrin Steinberger. Der Digitalpakt 2.0 startet. Bundesbildungsministerin Prien hat die Vereinbarung unterschrieben. In den nächsten 5 Jahren gibt es 5 Milliarden Euro für die digitale Ausstattung der Schulen. Bund und Länder teilen sich die Kosten. Bezahlt werden zum Beispiel WLAN, Computer, Tablets, Schulserver und Lernplattformen. Auch die Fortbildung der Lehrkräfte wird gefördert. Wir bleiben beim Thema Schule. Bayern ist im Soll, was Ganztagsplätze für Erstklässler angeht. Nach den Worten von Sozialministerin Scharf gibt es in gut 2 Wochen zu Schuljahresbeginn keine größeren Betreuungslücken. Mit dem neuen Schuljahr startet der Rechtsanspruch auf einen Ganztagsplatz. Auch für den morgigen Start des neuen Kita-Jahres sei man gut gerüstet, betonte Scharf. Die gesetzliche Pflegeversicherung schlägt Alarm. Von Alarmstufe Rot bei den Finanzproblemen hat der Chef des zuständigen GKV-Spitzenverbands Blatt gesprochen.
3: Nach unseren Berechnungen werden die Mittel der Pflegeversicherung voraussichtlich im Oktober aufgebraucht sein. Dann ist das Ende der Fahnenstange erreicht. Und die Einnahmen werden nicht mehr vollständig reichen, um die Pflegeleistungen voll zu finanzieren.
2: Blatt forderte die Bundesregierung auf, ihre geplante Pflegereform schnell anzugehen, die Kassen aber auch kurzfristig zu unterstützen. Deutschland hat den zweitwärmsten Sommer seit Beginn der Aufzeichnung erlebt. Das zeigen vorläufige Daten des Deutschen Wetterdienstes. Der Mittelwert lag bei 19,6 Grad. Wärmer war es nur 2003. Besonders waren in diesem Jahr die vielen Hitzetage, wie es weiter hieß. Und einen neuen Deutschlandrekord meldete Möckern-Drewitz in Sachsen-Anhalt am 27. Juni mit einem Tageswert von 41,8 Grad. Uli Hoeneß freut sich auf das erste Treffen mit Fußball-Bundestrainer Jürgen Klopp. Der Ehrenpräsident des FC Bayern hat sich mit dem neuen Coach der deutschen Elf verabredet. Für Hoeneß ist er die beste Lösung. Er hofft, dass Klopp die Vorschusslorbeeren auch erfüllt. In Hamburg wurde Hoeneß bei den Sportbild Awards für sein Lebenswerk geehrt.
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1: Und jetzt ganz frisch.
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1: Und jetzt die aktuelle von Nico Santos. Why don't you stay? Why don't you stay?
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1: Mit Katrin Steinberger. Weltweit gibt es aktuell massive Probleme bei Microsoft Outlook und Microsoft 365. Millionen E-Mails kommen nicht an oder lassen sich nicht versenden, Logins schlagen fehl, Postfächer frieren ein. Ursache ist ein Fehler in der Cloud-Infrastruktur von Exchange Online. Nutzer sollen nichts umstellen und abwarten, raten Experten. Microsoft spielt gerade Updates aus, um das Problem zu beheben. Es war kein leichter Tag für Bundeskanzler Merz. Bei seinem ersten Wahlkampfauftritt in Ostdeutschland ist er teilweise ausgepfiffen und beschimpft worden. Passanten in Kühlungsborn bezeichneten ihn unter anderem als Pinocchio. Ronny Thorau hat die Einzelheiten.
2: Angesichts der schlechten Wahlumfragen aus Sicht der CDU und auch seiner persönlichen schlechten Beliebtheitswerte kommen die Pfiffe und Beleidigungen für Kanzler Merz nicht überraschend. Merz absolviert bisher auch eher kleinere Auftritte im Osten. Wohl auch, weil größere Auftritte den Spitzenkandidaten seiner Partei gar nicht so recht wären. Die CDU-Kandidaten distanzieren sich in ihrem Wahlkampf teilweise demonstrativ von der Berliner Regierungspolitik.
1: In Lissabon wird der Elevador de Gloria komplett neu gebaut. Die alte Standseilbahn in Portugals Hauptstadt bleibt nach dem schweren Unfall mit 16 Toten stillgelegt. Die Stadt plant stattdessen ein modernes, sicheres System am gleichen historischen Ort. Die Ausschreibungen sollen nächstes Jahr starten. 2029 soll die neue Bahn dann wieder fahren. Ab heute läuft wieder der ADFC-Klimatest. Es können Radwege in den Gemeinden bewertet werden. In Bayern ist die Teilnahme online möglich. Bewertet werden zum Beispiel, ob die Wege breit genug sind oder Kreuzungen übersichtlich gestaltet sind. Erlangen hat in den letzten Jahren besonders gut abgeschnitten. Neu ist, dass diesmal auch die Meinung von Kindern und Jugendlichen besonders berücksichtigt werden. Es ist eine Zeitenwende im Weltfußball. Superstar Lionel Messi hat mit 39 Jahren seinen Rücktritt aus der argentinischen Nationalmannschaft erklärt. Der achtmalige Weltmeister verkündete seine Entscheidung via Social Media 6 Wochen nach der Niederlage im WM-Endspiel gegen Spanien. 2022 hatte Messi seine Nationalmannschaftskarriere mit dem WM-Titel in Katar gekrönt.
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1: Und jetzt ganz frisch die aktuelle von Christo Sarandi. Good Old Days.
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0: aktuelle von Olivia Rodrigo, Drop Dead.
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1: Und jetzt die aktuelle von The Bowser, Magnetic.
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1: Mit Katrin Steinberger. Millionen Microsoft-User können aktuell ihre E-Mails nicht checken. Betroffen davon sind Unternehmen, aber auch private User. Microsoft hat Probleme beim Senden und Empfangen von E-Mails schon bestätigt. Innerhalb kurzer Zeit sind am Abend zehntausende Beschwerden auf Störungsportalen im Netz eingegangen. IT-Experten raten betroffenen Usern, lokale Einstellungen am Computer unverändert zu lassen. Wann weltweit wieder alles funktioniert, ist noch unklar. Die Geldsorgen bei Eltern in Deutschland nehmen zu. 27% fürchten, bald nicht mehr genug für die wichtigsten Dinge wie Essen oder Heizen zu haben. Vor einem Jahr waren es laut einer Umfrage von Save the Children noch 15%. Viele müssen bei Hobbys, Ausflügen oder Urlaub sparen. 83% wünschen sich entschiedenere Maßnahmen der Politik gegen Kinderarmut. Abnehmspritzen gibt es bei uns in Deutschland schon länger, ab heute auch als Pille in unseren Apotheken. Für die einen revolutionär, andere warnen vor dubiosen Anbietern. Claudia Wächter, kann sich die jeder einfach so kaufen?
2: Nee, so einfach geht's nicht. Man braucht schon ein Rezept und die Behörden, die empfehlen die Pille auch nur für Erwachsene, also für über 18-Jährige, die Adipositas haben oder eben auch Übergewicht. Und wer abnehmen will, der muss das Medikament auch selbst zahlen und ganz billig ist das definitiv nicht.
1: Cyberkriminalität gehört in Bayern inzwischen zum Alltag. Vor allem aus Russland, China und Nordkorea steigt die Zahl der Attacken. Das teilte Bayerns Innenminister Herrmann in München mit. Die Bedrohung durch Spionage, Sabotage, Desinformation und Hackerangriffe habe ein nie gekanntes Level erreicht, so der Minister. Die Polizei hatte letztes Jahr knapp 50.000 Fälle von Cyberkriminalität registriert. Für dieses Jahr rechnet man mit einem weiteren Anstieg. Tennis-Superstar Carlos Alcaraz hat bei seinem Comeback einen souveränen Sieg hingelegt. Nach einer längeren Verletzungspause hat er sein Erstrundenspiel bei den US Open gegen den Russen Roman Zafiulin mit 6:4, 6:4 und 6:4 gewonnen. Für den Spanier war es das erste Spiel nach mehr als 4 Monaten. Wegen einer Blessur am Handgelenk musste er länger aussetzen. Alexander Zverev muss morgen in Runde 1 gegen den Italiener Lorenzo Sonego ran.
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1: Mit Katrin Steinberger. Weltweit gibt es seit dem Abend Probleme bei Microsoft. Viele Nutzer können sich nicht einloggen, keine Mails verschicken oder empfangen. Betroffen sind sowohl Unternehmenskunden von Microsoft 365 als auch private User des E-Mail-Dienstes Outlook. Ursache ist ein Fehler in der Cloud von Microsoft. Techniker arbeiten daran. Experten raten, am besten nichts am eigenen Computer verstellen. Wann alles wieder läuft, ist noch unklar. Die Bahn setzt ab heute das neue Alkoholverbot stufenweise an ihren Bahnhöfen um. Der Konzern erhofft sich dadurch unter anderem mehr Sicherheit für Fahrgäste und Beschäftigte. Es gibt aber auch Kritik an dem Verbot. Thomas Bremser fasst zusammen.
2: Teilweise gilt das auch schon auf dem Vorplatz. Aber mitnehmen kann ich Alkohol nach wie vor, sagt Bahnsprecherin Anja Bröker.
3: Wenn man eine Flasche Wein zum Beispiel in der Tasche hat, die verschlossen ist, dann ist das nach wie vor natürlich möglich. Aber was wir nicht wollen, ist, dass offen Alkohol konsumiert wird an den Bahnhöfen. Damit machen wir jetzt Schluss.
2: In Bahnhofskneipen und im ICE wird noch Alkohol ausgeschenkt. Auch eigene Flaschen oder Dosen darf ich in den Fernzügen trinken. In Regionalbahnen ist schon jetzt Alkohol teilweise verboten.
1: Die Inflation in Deutschland ist im August wieder gestiegen auf 2,9%. Das hat das Statistische Bundesamt mitgeteilt. Hauptgrund sind gestiegene Ölpreise wegen des Iran-Krieges. Auch Niedrigwasser am Rhein hat die Preise nach oben getrieben. Ingolstadt testet im Alltag zum ersten Mal KI im Amt für Ausländerwesen und Migration. Die Software prüft Anträge auf einen befristeten Aufenthaltstitel, sortiert die Unterlagen und bereitet alles für die Sachbearbeitung vor. Fehlen Dokumente, erstellt die KI einen Entwurf für ein Nachforderungsschreiben. Die Verantwortung bleibt aber beim Fachpersonal, betont die Stadt. Bewährt sich die Technik, will Ingolstadt sie für weitere Anträge nutzen. Uli Hoeneß freut sich auf das erste Treffen mit Bundestrainer Jürgen Klopp. Der Ehrenpräsident des FC Bayern München hat sich mit dem neuen Coach der DFB-Elf verabredet. Für Hoeneß ist er die beste Lösung. Er hofft, dass Klopp die Vorschusslorbeeren auch erfüllt. In Hamburg wurde Hoeneß bei den Sport-Bild Awards für sein Lebenswerk geehrt.
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